0: Die schönste Musik aller Zeiten und alle schön vorbereitet für ihre neue Woche. Schönen guten Morgen mit Radio Tirol, 6 Uhr. Wir starten top informiert.
1: Staugefahr auf Lueckbrücke ab heute noch größer. Trump verkündet Energiewaffenruhe im Ukraine-Krieg. Das Wetter, es ist den ganzen Tag sonnig. Ich bin Hannelore Plunger. Einen schönen guten Morgen.
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1: In den letzten Tagen hat es mehrmals lange Staus auf der Brennerautobahn im Eisacktal gegeben. Auch gestern dauerte die Fahrt bis zu einer Stunde länger. Grund sind Baustellen. Auch in dieser Woche könnte es so kommen. Auf Nordtiroler Seite ist die Lueckbrücke ab heute wegen Asphaltierungsarbeiten nur einspurig befahrbar. Die eigentlichen Hauptarbeiten finden in der Nacht statt. In der Nacht gilt deshalb ein Fahrverbot in beiden Fahrtrichtungen für alle Lkw über 3,5 Tonnen und Busse. Wer sich vor der Grippe schützen möchte, kann auch in diesem Winter auf eine kostenlose Impfung zurückgreifen. Die Grippeimpfung startet am 15. Oktober. Bereits ab heute sind Vormerkungen möglich. Mit dem kostenlosen Angebot will das Land die Impfquote erhöhen. Geimpft werden kann bei den Impfzentren des Sanitätsbetriebs sowie bei Hausärzten und den Apotheken, die sich an der Impfaktion beteiligen. Ab heute erweitert der Digipoint in Meran sein Angebot von insgesamt 24 auf 30 Stunden pro Woche. Der Digipoint bietet praktische Unterstützung bei der Nutzung der digitalen Dienste der öffentlichen Verwaltung und der alltäglichen Online-Tools. Der Service steht jeden Vormittag und zweimal nachmittags zur Verfügung. Russland und die Ukraine

0: Wir wollen die gegenseitigen Angriffe auf Energieanlagen einstellen. Das berichtet zumindest US-Präsident Donald Trump. Er hat in den sozialen Medien eine Energiewaffenruhe im Ukraine-Krieg verkündet und sagt, beide Seiten hätten zugestimmt. Der ukrainische Präsident Zelensky wurde vorher nicht informiert. Er will sich aber daran halten, wenn auch Russland auf Angriffe verzichtet. Wann die Energiewaffenruhe in Kraft treten soll, ist noch unklar. Gestern hat Russland ein Heizkraftwerk und weitere Energieanlagen bei der Großstadt Kharkiv im Osten der Ukraine angegriffen. In der Eishockey League gab es gestern für die zwei Südtiroler Teams bei Auswärtsspielen einen Sieg und eine Niederlage. Der HC Falkensteiner Pustertal hat gegen die Vienna Capitals mit 2:3 verloren. Der HCB Südtirol Alberia war in Mailand zu Gast und hat mit 4:3 nach Verlängerung gewonnen. Der HCB bleibt damit an der Tabellenspitze. Die Pusterer Wölfe sind auf Rang 6.
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2: Jetzt geht's wieder los mit dem Minus bei den Temperaturen. Romy Gatterer.
3: In Langdauer zum Beispiel sind wir bei minus 1 Grad. Aber wenn die Sonne dann aufgeht und der Hochnebel sich auflöst, wärmt es uns wieder den ganzen Tag lang richtig auf bei 15 bis 22 Grad maximal. Wir messen jetzt bei Ihnen in St. Valentin auf der Heide 3 Grad, in Jenesien 6, im Flersch 7 und in Sandendaufers 5 Grad.
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3: Eingebremst werden Sie etwas auf der Brenner Autobahn Richtung Norden zwischen Sterzing und dem Brenner. Sonst kommen Sie zurzeit gut weiter, auch auf den Staatsstraßen. Allen unterwegs, sichere Fahrt.
2: Eine sichere Fahrt auch von mir und das wird spannend diese Woche wieder.
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2: 5x300 Euro warten auf Sie. Einfach unserem Moneyhirschen auch diese Woche folgen. Losungssatzel rausschreien, sobald Sie ihn entdecken und Moneybon einkassieren. Wie jetzt? Echt, oder? Satzl übers Wochenende schon wieder vergessen? Ist's möglich?
4: Na, bin auf der Birsch. Ja. Kauflokal mit Moneyhirsch.
2: Da sind wir sehr, sehr genau, auch diese Woche wieder. So, dann können wir eigentlich losstarten und die Tipps, wohin es uns heute verschlägt mit dem Moneyhirschen, also das mit dem Tipp geben, geht bald schon los. Guten Morgen.

0: Was braucht es für einen erfolgreichen Start?
1: Also für mich ist wichtig, dass ich in der Früh einen Kaffee und eine Brioche haben.
0: Fehlt eigentlich nur noch eins. Musik hier von uns, von Radio Tirol. Guten Morgen.

0: Der Montag kommt langsam in Schwung. Guten Morgen, Radio Tirol mit Deborah Sparber. Ja, der Mond nimmt wieder zu im Skorpion. Aktuell erleben wir gerade eine intensive Zeit, meint Romy Gatterer.
1: Gehen Sie den Dingen auf den Grund. Analysieren Sie gründlich und lassen Sie sich nicht mit halben Antworten abwimmeln. Es läuft das Motto, Tiefe schlägt Tempo. Der Mond ist wieder zunehmend und das bedeutet, die Energie zieht spürbar an. Der Skorpionmond bringt einen richtig scharfen Fokus mit sich, falls im Job eine knifflige Aufgabe ansteht oder Sie bei einem Projekt feststecken. Nutzen Sie diesen Schwung auch zu Hause. Es ist ein sogenannter Blatttag, also das beste Timing, um die Zimmerpflanzen mal wieder kräftig zu gießen. Und weil der Körper in zunehmendem Mond besonders gut auftankt, ist es perfekt für Vitamine und eine extra Portion Erholung.
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0: Guten Morgen mit Radio Tirol und rutschen Sie ein Stück rüber. Danke, danke. Setz mich gern zu Ihnen an den Frühstückstisch. Wir hätten gern 300 Euro von uns, so für den Wochenstart. Unser Money Hirsch, der ist gerade gestartet und schon wieder unterwegs mit Redakteurin Anna Schwimbacher diese Woche. Und wohin geht's?
1: Wo wir heute hinfahren, auf dem Weg, sehen wir Reben über Reben. Starten wir los. Glasl haben wir dabei.
0: Eventuell für ein Glasl Wein.
1: Perfekt. Los geht's.
0: Nochmal, oder?
1: Hä? Wo wir heute hinfahren, auf dem Weg, sehen wir Reben über Reben. Starten wir los. Glasl haben wir dabei.
0: Eventuell für ein Glasl Wein.
1: Perfekt. Los geht's.
0: Okay, dieses Hieroglyphengerede in aller Früh da, versteht ja kaum jemand. Ich sag's Ihnen einfach, wir sind im Eisacktal unterwegs. Ja, und nächster Tipp in 10 Minuten, da wird's schon genauer. 300 Euro Moneybon, Tag für Tag, auch diese Woche wieder für Sie.
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2: 7:03. Guten Morgen mit Radio Tirol.
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4: Guten Morgen, ich bin Hannelore Plunger. Die Grippeimpfung startet am 15. Oktober. Bereits ab heute sind Vormerkungen möglich. Mit dem kostenlosen Angebot will das Land die Impfquote erhöhen. Auf Nordtiroler Seite ist die Loeckbrücke ab heute wegen Asphaltierungsarbeiten nur einspurig befahrbar. Die eigentlichen Hauptarbeiten finden in der Nacht statt. In der Nacht gilt deshalb ein Fahrverbot in beiden Fahrtrichtungen für alle Lkw über 3,5 Tonnen und Busse. In Meran erweitert der DigiPoint ab heute sein Angebot von insgesamt 24 auf 30 Stunden pro Woche. Der DigiPoint bietet praktische Unterstützung bei der Nutzung der digitalen Dienste der öffentlichen Verwaltung und der alltäglichen Online-Tools. US-Präsident Trump hat in den sozialen Medien eine Energiewaffenruhe im Ukraine-Krieg verkündet und sagt, beide Seiten hätten zugestimmt. Der ukrainische Präsident Zelensky wurde vorher nicht informiert. Er will sich aber daran halten, wenn auch Russland auf Angriffe verzichtet. In der Eishockey League hat der HC Bussertal gegen die Vienna Capitals mit 2:3 verloren. Der HCB Südtirol Alberia hat gegen Mailand mit 4:3 nach Verlängerung gewonnen.
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2: Diese Ruhe in aller Früh genießen wir noch. Kurz nach 6:30, Romy Gatterer.
5: Etwas eingebremst werden Sie zwar auf der Brenner Autobahn bei Brixen und beim Brenner im Baustellenbereich, sonst passt es aber auf den restlichen Hauptverbindungen. Sichere Fahrt.
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5: In der Früh starten wir noch in ein paar Teilen mit etwas Hochnebel. Dieser verpufft aber dann ziemlich schnell und die Sonne hat freie Bahn. Sie scheint den ganzen Tag lang, stellenweise auch bei komplett blauem Himmel. Es hat jetzt in Latsch 10 Grad, in Kaltern 12, in Freienfeld 7 und die Xierser sind noch bei frischen 3 Grad unterwegs. Die Temperaturen klettern noch auf 15 bis 22 Grad.
2: Starten Sie gut rein in eine neue Woche.
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0: und sein Horizont und wir schauen drüber, ja, hinweg oder drüber hinaus, weit hinaus in diesen feinen Herbst hinein, fein oder schönen Herbst.
1: Jetzt in der Früh und auf Nacht ist es eher wie frischer und das passt für mich, ist perfekt.
0: Ja, frisch auf jeden Fall, aber so viel Sonne diese Woche, Romy Gatterer?
2: Die ganze Woche freuen wir uns auf schön sonniges Herbstwetter. Wir bewegen uns heute zwischen 15 und 22 Grad Topwerten. Ab Mitte der Woche wird es dann auch noch ein Ticken wärmer, also da haben wir absolut nichts zu meckern.
0: Perfekt einfach. Guten Morgen.
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0: Guten Morgen, gleich 10 vor 7.

0: Hallo, Sie brauchen jetzt Futter, gell? Hirschfutter? Ha, wird schon geliefert.
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0: Ja, unser Mani-Hirsch sitzt schon im Auto, ist gerade auf die Autobahn eingefahren und fährt von Bozen ins Eisacktal. Wohin genau, werden die wahrscheinlich im Auto bei einem Café ausschnapsen, gleich auf der Raststätte. Ich glaube, es könnte Klausen werden heute. Zur neuen Woche, zum Start, bin ich mir fast sicher. Also, in Klausen Ausschau halten jetzt. Der Radio Tirol Mani Hirsch hat den 300-Euro Moneybon für Sie natürlich dabei. Sie richten sich her und hauen natürlich sofort das Satzel raus, sobald Sie sich rangepirscht haben. Satzel im Korb. Ich bin auf der Pirsch, kauf lokal mit dem Mani Hirsch. Und somit ist die Jagd eröffnet in Klausen. Und nächster Tipp, also in welchem Geschäft der Mani Hirsch unterwegs ist, bekommen Sie dann auch bald.
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2: Schönen guten Morgen, jetzt um 7 top informiert in den Tag hinein mit Radio Tirol.
3: Grippeimpfung startet, Anmeldungen ab heute. Bauarbeiten auf Lueckbrücke, wieder Staus zu befürchten. Das Wetter, es wird strahlend sonnig. Ich bin Hannelore Plunger, einen schönen guten Morgen.
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3: Wer sich vor der Grippe schützen möchte, kann auch in diesem Winter auf eine kostenlose Impfung zurückgreifen. Die Grippeimpfung startet am Donnerstag. Bereits ab heute sind Vormerkungen möglich. Mit dem kostenlosen Angebot will das Land die Impfquote erhöhen. Es wurden 84.500 Impfdosen angekauft. Empfohlen wird die Impfung neben älteren Menschen, vor allem chronisch Kranken, Schwangeren und Kleinkindern. Geimpft werden kann bei den Impfzentren des Sanitätsbetriebs sowie bei Hausärzten und den vielen Apotheken. In den letzten Tagen hat es mehrmals lange Staus auf der Brennerautobahn im Eisacktal gegeben. Auch gestern dauerte die Fahrt bis zu einer Stunde länger. Grund sind Baustellen. Auch in dieser Woche könnte es so kommen. Auf Nordtiroler Seite ist die Lueckbrücke ab heute wegen Asphaltierungsarbeiten nur einspurig befahrbar. Die eigentlichen Hauptarbeiten finden in der Nacht statt. In der Nacht gilt deshalb ein Fahrverbot in beiden Fahrtrichtungen für alle Lkw über 3,5 Tonnen und Busse. Ab heute erweitert der Digipoint in Meran sein Angebot von insgesamt 24 auf 30 Stunden pro Woche. Der Digipoint bietet praktische Unterstützung bei der Nutzung der digitalen Dienste der öffentlichen Verwaltung und der alltäglichen Online-Tools. Der Service steht jeden Vormittag und zweimal nachmittags zur Verfügung. US-Präsident Donald Trump hat eine

0: Energiewaffenruhe im Ukraine-Krieg verkündet. Demnach wollen die Ukraine und Russland auf gegenseitige Angriffe ihrer Energieanlagen verzichten. Ob es wirklich dazu kommt, ist aber fraglich. Denn schon vor einem Monat hatte Trump dasselbe behauptet, die Angriffe wurden aber nicht eingestellt. Jan-Christoph Freibort berichtet aus den USA.
1: Und auch diesmal scheint am Versprechen nicht viel dran zu sein. Selenskyj sagte kurz darauf, er wisse gar nichts von der Einigung. Aber der Ukrainer verspricht, wenn Putin seine Angriffe auf Energieanlagen stoppt, will Selenskyj dem Beispiel folgen. Selenskyj bietet außerdem an, Neuwahlen abzuhalten, sollte Trump Putin von einer 60-tägigen allgemeinen Waffenruhe überzeugen. Trump hatte zuvor die Ablösung des ukrainischen Präsidenten gefordert.
0: In der Eishockey League gab es gestern für die zwei Südtiroler Teams bei Auswärtsspielen einen Sieg und eine Niederlage. Der HC Falkensteiner Pustertal hat gegen die Vienna Capitals mit 2:3 verloren. Der HCB Südtirol Alberia war in Mailand zu Gast und hat mit 4:3 nach Verlängerung gewonnen und bleibt damit an der Tabellenspitze. Die Pusterer Wölfe sind auf Rang 6. Heute wird es strahlend sonnig und wolkenlos. Mehr zum Wetter gibt's gleich.
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6: Da wartet heute und nicht nur heute, die ganze Woche über ganz, ganz, ganz viel Sonne auf Sie, Romy Gatta.
7: In bisschen mehr als einer halben Stunde ist Sonnenaufgang. Der Hochnebel ist dann gleich mal weg und die Sonne gibt wieder richtig Gas bei 15 bis 22 Grad. Jetzt braucht es aber noch etwas eine dickere Jacke. In Schnals bei 3 Grad, im Pfitsch bei 1, in Rheinendorfers bei 2 und in Radein bei 6 Grad.
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7: Ein paar sind schon unterwegs, lange Staus werden uns zurzeit aber nicht gemeldet. Ein bisschen eingebremst werden sie aber noch auf der Brenner Autobahn, beim Brenner und bei Brixen wegen den Baustellen. Allen unterwegs sonst eine gute Fahrt.
6: Es geht schon wieder los, gell? Ja, helft uns.
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6: Guten Morgen, ich hoffe, Sie liegen nicht flach. Herbstzeit ist gleich Schnupfenzeit. Wie helfen Sie sich aber durch diese besondere Zeit? Jetzt, ich meine, neben Apotheke und Hausarzt, was empfehlen die Mamis, die Omis, die Tanten, die Onkels? Wir hören uns gleich um nach Adriano Celentano und Belinda.

0: Il tempo se ne va, Adriano Celentano, der Radio Tirol Wecker mit Deborah Sparber. Schönen guten Morgen. Rutschen Sie ein Stückchen rüber im Bett, wir legen uns gerne zu Ihnen. Es hat Sie erwischt. Legen Sie heiße Wickel auf bei Fieber oder schlürfen Sie heiße Milch mit Honig bei Heiserkeit?
1: Ja, Schnaps läuft einmal nicht mehr. Am besten ist ein Holer.
2: Man wer hat so arme kein Schnaps.
3: Schnapsel trinken du ja gern, ja, nicht leid, wenn ich verkehlt bin.
4: Ja, ja, neben den guten alten Schnaps gibt es auch noch andere klassische Wundermittel.
5: Isländisch Moos habe ich jetzt einmal erst vor der Albe mit den Kindern was zusammengesammelt.
3: Thymian, heißen Tee, ich liebe sehr Zimt, Kurkuma, das sind so meine Hausmittel.
6: Sinustropfen sind halt voll gut, weil die Mama die auch benutzt und wir waren dann allem richtig schnell wieder gesund.
4: Und sind wir mal ehrlich, die Mama weiß immer, wo der Schuh drückt, aber bei diesem Mittel ist es besser, Nase zu und durch.
6: Zwiebel auf die Fiersaugen getun und Socken rübergezogen und über die Nacht in Göbir.
5: Zwiebel ausschneiden, wenn die Kinder verkehrt sind. Ich tue sie meistens gleich an den Teller und stelle sie ins Schlafzimmer.
6: Aber haben wir nicht noch einen Teufel gekriegt für die Buben.
4: Und wenn das alles nichts hilft, dann bleibt uns nur mehr eine Wahl übrig.
7: Das, was hilft, aber mehr die klassischen Medikamente.
0: Ja, gell. Du, jedem das Seine. Am besten logisch gar nicht erst krank werden und sollte es Sie erwischt haben, gute Besserung. Guten Morgen. Rupert Holmes, Escape, der Pina Colada Song. Auf dem Weg Richtung Arbeit. Guten Morgen.

0: Der Radio Tirol Moneyhirsch treibt sich heute in Klausen herum, verschanzt sich da gerade in der Tabaktrafik in Klausen. Haben Sie ihn schon gesehen? Er hat Ihren 300-Euro-Moneybon dabei. Den schnappen Sie sich, Losungssatz raushauen. Ach, viel Glück. Und wir blättern und klicken uns inzwischen durch die Morgen-News. Guten Morgen.
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0: Die medizinische Lage bei uns dramatisch. Immer mehr Ärzte kündigen. Monika Gogel.
2: Guten Morgen. Die Warnung der Ärztekammerpräsidentin Astrid Marsona auf der Titelseite der Tageszeitung Dolomiten. Viele Ärzte würden abwandern, weil sie woanders bessere Bedingungen vorfinden würden, auch was die Entlohnung angeht. Davon hatten auch die Gewerkschaften gewarnt. Vollzeitstellen würden immer öfter mit Teilzeitstellen besetzt, was zu Lasten der Patienten geht. Der Bedarf an Gesundheitsleistungen sei stetig gestiegen. Der Südtiroler Sanitätsbetrieb habe in seiner Stellungnahme alles schön geredet, so der Vorwurf. Viele weitere Details im Artikel.
0: Südtirols Hockeyfans feiern Auswärtssieg für den HCB Südtirol Alperia gegen Mailand.
2: Es war ein beinhartes Spiel mit Verlängerung, schreibt Südtirol News. Und beinhart ging es anschließend auch weiter außerhalb des Eises. Südtiroler Eishockeyfans seien mit Tritten und Schlägen attackiert worden, schreiben Stoll und Sportnews.it. Dabei waren bereits im Vorfeld umfangreiche Sicherheitsmaßnahmen in die Wege geleitet worden. Die 200 Gästefans waren sogar mit einem eigenen Sicherheitsdienst angereist. Trotzdem attackierten rund 2 Dutzend Mailänder Ultras die Südtiroler Fanbusse. Dabei gingen nicht nur Fensterscheiben zu Bruch, sondern die Anhänger beider Lager schlugen und traten auch aufeinander ein. Warum die Ordnungskräfte total versagten, das muss noch geklärt werden, genauso die Identität der Angreifer. Jetzt werden erstmal die Kameras ausgewertet. Zum Glück wurde niemand schlimmer verletzt.
0: Über eine kuriose Südtiroler Musikkapelle schreibt 3 News.
2: Die fast 40 Musikantinnen und Musikanten der Melauner Musikkapelle, die treten nur ein einziges Mal im Jahr auf, und zwar am Kirchtag. Und der war gestern. Im Video sehen wir, dass sie auch gar keine eigene Tracht haben, nur halt volkstümlich angezogen sind. Wie gut klingt's und mit welcher Begeisterung alle dabei sind, ebenfalls im Video.
0: Sorge derzeit um Papst Leo. Er muss operiert werden.
2: Beim Papst wurde ein Knoten in der Lunge gefunden. Im Laufe dieser Woche steht bereits die Operation an. Alles geht deshalb so schnell, damit die geplante Auslandsreise im November nach Peru nicht abgesagt werden muss. Davon berichten viele italienischsprachige Medien wie La Repubblica, Il Corriere della Sera, La Stampa ganz prominent in ihren Online-Ausgaben. Auch die Dolomiten berichtet.
0: Ja, international lesen wir wieder viel über Donald Trump und seine Aussagen.
2: So hat er zum Beispiel ganz offiziell und groß eine Energiewaffenruhe zwischen der Ukraine und Russland angekündigt. Auf seiner Plattform Truth Social. Und das einfach mal so, ohne Absprache mit den Beteiligten. Davon schreiben BBC, Tagesschau.de und weitere Medien heute Morgen. Der Beweis: Russlands greift weiterhin Energieanlagen wie Kraftwerke in der Ukraine an. Es gibt wieder Verletzte und Tote. Die Ukraine schießt zurück.
0: Top informiert immer mit uns um diese Zeit. In wenigen Minuten ist es 7:30. Guten Morgen.
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3: Ja, nach 7:30, guten Morgen.
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5: Guten Morgen, ich bin Hannelore Plunger. In Bozen ist es heute Morgen gegen 5.30 Uhr zu einem schweren Motorradunfall gekommen. Dabei wurde eine Frau auf dem Motorradroller schwer verletzt. Ab heute kann man sich für die Grippeimpfung vormerken. Es stehen 84.500 Impfdosen bereit. Die Grippeimpfung startet am Donnerstag. In Italien gibt es schätzungsweise rund 1,8 Millionen E-Bikes. In den vergangenen Jahren ist die Zahl um 50% gestiegen. Mehrere Städte wollen nun mit speziellen Prüfgeräten die Leistung und Geschwindigkeit von E-Bikes kontrollieren. Nach dem Hitzesommer war auch der September ungewöhnlich warm und trocken. Die Temperaturen lagen 2,5 Grad über dem langjährigen Mittel. In weiten Teilen von Europa war es außerdem zu trocken. Die Schulproteste in Frankreich gehen weiter. Die Schüler und Studenten wollen den Druck auf die Regierung erhöhen und auch diese Woche Demonstrationen und Blockaden vor Schulen abhalten.
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3: Ah, jetzt sind wir mittendrin im Berufsverkehr, Romy Gatterer.
6: Auf der Brenner Autobahn einige unterwegs. Etwas länger brauchen Sie auch im Baustellenbereich bei Brixen und im Brenner. Dann unsere Ortsaus- und Stadtzufahrten sind gut überlastet. Es staut auf der Mebo Richtung Meran bei Meran Untermais. Richtung Bruneck staut auf der Bustertaler Staatsstraße zwischen St. Sigmund und Kienz und auf der Arendaler Staatsstraße bei St. Georgen. Dann Richtung Bozen einmal auf der Brenner Staatsstraße dauert es länger bei Steinmannwald und auf der Alpener Umfahrung zwischen St. Michael und Billhof und weiter noch rund um die Meraner Kreuzung. All unterwegs, sichere Fahrt.
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6: Wir drehen den Helligkeitsregler jetzt zack, zack, zack immer mehr auf. Die Sonne strahlt schon fein hinter den Bergen hervor. Hier bei uns ist teils noch etwas neblig, aber schon gleich ist die Sonne auch wieder stark vertreten. Temperaturmäßig wird es wieder richtig angenehm bei 15 bis 22 Grad maximal. Gerade hat es noch in Rittnau 3 Grad, am Ritten 8, in Ultenweißbrunn 2 und in Oberfintel 4 Grad.
3: Ist der Radio Tirol Mannehirsch entdeckt worden mittlerweile? Er treibt sich ja gerade in Klausen herum in der Tabaktrafik. Wer schnappt sich heute den 300-Euro Moneybon? Wir erfahren es in wenigen Minuten.
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Und natürlich Status Quo. 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

0: Madonna hier bei uns gibt heute ihre Kids in der Schule ab. Schönen guten Morgen gleich mit Peter Kent, Richtung Arbeit, auch gern mit Christian Theiner.
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0: Ja, Sie gewinnen inzwischen 300 Euro, der Moneybon. Tag Nummer 1 diese Woche. Wer schnappt sich den Gutschein heute? Wir sind in Klausen unterwegs in der Tabaktrafik Pankeri. Da hält Money-Reporterin Anna Schwimbacher Ausschau nach potenziellen Gewinnern. Anna?
2: Zwischen Grat Dai Vinci, Süßigkeiten, Zeitungen, Souvenirs, coole Schürzen. Ja, hier ist unser Moneyhirsch. Und, aha, ich sehe schon, da stehen schon ein paar draußen. Ja, da kommen schon ein paar rein. Aber mal schauen, ob sie das Lösungssatzel weiß.
3: Ich bin auf der Pirsch, ich kaufe lokal mit Moneyhirsch.
2: Mega, bravo. Super, bravo. Hast du die Jagd mitverfolgt oder?
3: Ja, immer wieder im Radio, ja.
2: Super, und das ist jetzt reiner Zufall,
3: das
2: oder?
3: Das war jetzt Zufall, ja, weil ich gehe jeden Tag die Zeitung holen hier.
2: Ja, danke, ja, super. Kannst du gleich schon einlösen?
3: Dankeschön.
0: Die Maria haben wir glücklich gemacht in Klausen. Und morgen sind Sie dran. Da wartet schon der nächste 300 Euro Moneybon.
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0: Das ist der neue von Christian Theiner, Balsam. Ist schon richtig gut dabei in der Radio Tirol Schlagerparade mit mir, Deborah Sparber. Freitag sind wir. Schönen guten Morgen. Wie das schön gelb blüht entlang der Mebo. Ich will Sie jetzt nicht vom Fahren ablenken, aber wenn Sie mal links und rechts schauen, da am Ufer, sehen Sie es leuchten, gelb leuchten. Das ist übrigens alles zum Essen, das unter der Erde wächst. Topinambur wächst wild überall gerade und blüht auf. Aber jetzt ernten gehen, Gärtnerin Katrin von der Gärtnerei Reider im Bozen meinte.
1: Empfehlen da die nette Pflanzen, was neben der Mebo wachsen, zu verwenden. Was man aber tieren kann, man kann sich im Frühling eine Knollezeim ausgroben und im eigenen Garten einsetzen und dann da die Pflanzen verwenden.
0: Guter Tipp, das habe ich vor Jahren mal gemacht und das sprießt in meinem Garten seit Jahren immer wieder schön auf. Topinambur ist ja bekannt als gesunde Kartoffel.
1: Kann man auch vielseitig verwenden in der Küche, also roh, in Salat eingerieben oder gekocht, frittiert, wie Pommes, also auch getrocknet wie Chips oder auch für Cremesuppen.
0: Oder Topinambur-Püree. Oh, müssen Sie unbedingt mal probiert haben. Schön Nussbutter drüber. Nicht mal acht und schon Mittagsgelüste hier. Guten Morgen, es geht rein in eine neue Woche mit Radio Tirol, mit der schönsten Musik aller Zeiten.

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2: Guten Morgen, Radio Tirol, jetzt um 8.
3: Schwerer Motorradunfall in Bozen. Rekordtemperaturen und Trockenheit im September. Das Wetter, strahlender Sonnenschein. Ich bin Hannelore Plunger. Einen schönen guten Morgen.
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3: In der Bozner Industriezone hat sich heute früh gegen 5.30 Uhr ein Verkehrsunfall ereignet. Ein Scooter und ein PKW sind im Bereich der Claudio-Augusta-Straße und Wolterstraße zusammengeprallt. Die Frau auf dem Motorrad wurde schwer verletzt. Sie wurde ins Bozner Krankenhaus gebracht. Ab heute kann man sich für die Grippeimpfung vormerken. Es stehen 84.500 Impfdosen zur Verfügung. Wer sich vor der Grippe schützen möchte, kann auch in diesem Winter auf eine kostenlose Impfung zurückgreifen. Die Grippeimpfung startet am Donnerstag. Empfohlen wird die Impfung neben älteren Menschen, vor allem chronisch Kranken, Schwangeren und Kleinkindern. Geimpft werden kann bei den Impfzentren des Sanitätsbetriebs sowie bei Hausärzten und in vielen Apotheken. In Italien gibt es schätzungsweise rund 1,8 Millionen E-Bikes. In den vergangenen Jahren ist die Zahl um 50% gestiegen. Mehrere Städte wollen nun mit speziellen Prüfgeräten die Leistung und Geschwindigkeit von E-Bikes kontrollieren, denn die Zahl illegaler E-Bikes wächst. 8 von 10 überprüften E-Bikes entsprechen nicht den gesetzlichen Vorschriften. Bei Verstößen drohen Geldstrafen von bis zu 15.000 Euro sowie die Beschlagnahmung des Fahrzeugs. Nach dem Rekordsommer mit Hitze und Dürre hat auch der September kaum Änderung gebracht. Es war außergewöhnlich warm, die Temperaturen lagen 2,5 Grad über dem Durchschnitt, teilt der EU-Klimawandeldienst Copernicus mit. In Teilen von Westeuropa hat sich die Trockenheit im Vergleich zum August sogar noch verschärft. Thomas Bremser berichtet.
5: Die Flüsse in Teilen Europas führen so wenig Wasser wie noch nie in einem September. Betroffen sind unter anderem Rhein, Donau und Weichsel. Schiffe können nur wenig Fracht transportieren, weil ihnen der nötige Tiefgang fehlt. In der Landwirtschaft mangelt es an Wasser für die Felder. Auch die Wasserversorgung gerät in einigen Regionen unter Druck. Der Regen zum Ende des Monats hat in einigen Regionen zwar geholfen, woanders war er aber so stark, dass es zu Überschwemmungen kam, etwa in Spanien und Frankreich.
3: Die Schulproteste in Frankreich gehen weiter. Gymnasiasten und Studenten wollen den Druck auf die Regierung erhöhen und auch diese

0: Woche Demonstrationen und Blockaden vor Schulen abhalten. Solange die Forderungen nicht erfüllt seien, gehe der Protest weiter. Die Schüler fordern die Sanierung von Schulgebäuden und genug Lehrpersonen. Die Lehrergewerkschaften unterstützen die Forderungen und wollen morgen streiken. Auch die Universitäten haben sich den Protesten angeschlossen, bei denen es in den letzten Wochen immer wieder zu Ausschreitungen gekommen ist. Mehr zum Wetter gibt's gleich. Heute ist es sonnig, mehr vom Wetter gibt es gleich.
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8: Ja, das wird eine Woche. Romy Gatterer startet schon perfekt in den Montag mit uns. Okay, dieser Herbsthochnebel nehmen wir einfach gern in Kauf, Romy.
9: Ja, gerade ist noch etwas Hochnebel in einigen Orten gut unterwegs. Der löst sich aber schon gleich mal auf und die Sonne ist dann wieder in bester Form bei auch teils komplett blauem Himmel. Dazu sind 15 bis 22 Grad drin. Noch immer ist es ein bisschen frisch, jetzt in der Früh auch etwas windig wie im Finchgau zum Beispiel. Gerade misst Laas 8 Grad, Völs 9, Wiesen 5 und Stegen 3 Grad.
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9: Im Berufsverkehr noch einiges los. Auf der Brenner Autobahn kurz vor Bozen Süd, dann auf der Mebo Richtung Meran zwischen Marling und Meran Mitte. Da ist gerade auch eine Kehrmaschine unterwegs. Auf der Bustertaler Staatsstraße viel los Richtung Bruneck zwischen Kierns und St. Lorenzen. Und generell sind die Stadtzufahrten gut gefüllt. Es staut noch Richtung Bozen auf der Brenner Staatsstraße bei Steinmannwald und in Branzoll und noch in Bozen rund um die Meraner Kreuzung. Allen unterwegs eine sichere Fahrt.
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8: Schönen guten Morgen. Haben Sie gewusst, dass wir in Südtirol Astronauten ausbilden? Also das Gehen, Lernen auf dem Mond wird bei uns im Unterland trainiert. Schon mal in der Blätterbachschlucht gewesen und dort rumgewandert? Also wir starten gleich dahin. Kommen Sie mit. Schönen guten Morgen.

Na, alles erledigt, alles Wichtige zum Montagmorgen. Kids sind in der Schule, im Kindergarten gut aufgehoben und Ihnen fehlen noch die letzten paar Kurven Richtung Arbeit. Gute Fahrt dahin. Natürlich immer gerne mit uns. Der Fendrich gleich auf Radio Tirol und guten Start mit Dusty Springfield.

0: Sascha Hinrich hier auf Radio Tirol. Schönen Montag ins Land. Hallo, ich bin Deborah Sparber. Wer hat eigentlich noch diesen großen Traum, irgendwann zum Mond fliegen zu können, zum Mars? Müssen sie eigentlich nicht. Sie gehen einfach in die Blätterbachschlucht wandern in Aldein. Da finden sie den Mond eigentlich an jeder Ecke. Hanna Pomella ist die Direktorin dieser bizarren Landschaft dort.
1: Die Gesteine sind optisch schon sehr ähnlich mit dem, was wir auf den Fotos sehen, die der Marsrover auf der Marsoberfläche macht. So kann man darauf schließen, dass wenn wir hier sehen, wir haben Flussrinnen, da ist Gips im Sandstein und dann haben wir eine bestimmte Art von Schichtung. Und ich sehe dasselbe auf dem Foto vom Mars, dann kann ich darauf schließen, dass auf dem Mars flüssiges Wasser war zum Beispiel.
0: Fast wie oben am Mond, am Mars. Und deshalb trainieren die ESA-Astronauten auch gern bei uns.
1: Zum Beispiel in der Schlucht üben, wie man in einem Feldbuch eine Felswand skizziert oder wie man eine Gesteinsprobe nimmt, wie man Gesteine richtig beschreibt. Und kriegen sie auch Theorievorlesungen. Zum Beispiel hat die Uni Padua mit einem Partner zusammen eine ganze Sammlung an Meteoriten gebracht. Das sind wirklich sehr spannende und exklusive Sachen.
0: Ja, bitte einsteigen. Wir fliegen Sie nach Aldein in die Blätterbachschlucht. Es dauert keine Lichtjahre, bis Sie da sind.
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beste Laune-Song zum Montag. Gimme Hook, Joanna. Guten Morgen mit Radio Tirol. Ich bin Deborah Sparber und mein Vorschlag, ich nehme sie einfach mit noch schnell auf einen Kaffee. Und dann geht's richtig ab. Das nehmen wir auch mit. You gotta be. 8:30.

0: schönste Musik aller Zeiten und da kommt gleich was auf Sie zu. Chris de Burgh habe ich für Sie, The Buggles sind gleich unterwegs. Helene Fischer mischt auch mit. Guten Morgen um kurz nach 8:30 mit Radio Tirol.
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2: Guten Morgen, ich bin Hannelore Plunger. Zu einem Verkehrsunfall ist es heute Morgen in der Bozner Industriezone gekommen. Ein PKW und ein Scooter prallten zusammen. Dabei wurde die Frau auf dem Motorrad schwer verletzt. In Italien gibt es schätzungsweise rund 1,8 Millionen E-Bikes. In den vergangenen Jahren ist die Zahl um 50% gestiegen. Mehrere Städte wollen nun mit speziellen Prüfgeräten die Leistung und Geschwindigkeit von E-Bikes kontrollieren, denn die Zahl illegaler E-Bikes wächst. Nach dem Eishockeyspiel in Mailand kam es zu heftigen Krawallen. Zahlreiche Mailänder Ultras attackierten die Südtiroler Fanbusse, als diese gerade dabei waren, das Stadionareal zu verlassen. Ein Seitenfenster eines Busses ging zu Bruch, Anhänger beider Lager schlugen und traten aufeinander ein. Die EU-Außenminister wollen heute neue Sanktionen gegen Personen und Organisationen beschließen, die Russlands Kriegsmaschinerie unterstützen. Weitere Themen sind die russischen Sabotageakte und Desinformationskampagnen in EU-Staaten. Nach dem Hitzesommer war auch der September ungewöhnlich warm und trocken. Die Temperaturen lagen 2,5 Grad über dem langjährigen Mittel. In weiten Teilen von Europa war es außerdem zu trocken.
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0: Um 8:35, ein bisschen was vom Berufsverkehr ist schon noch vorhanden. Romy Gatterer.
3: Es dauert länger noch auf der Brenner Autobahn in Richtung Norden, kurz vor der Ausfahrt Bozen Süd. Dann rund um Bozen noch viel los, wie bei der Mebelbrücke Eppan und bei der Meraner Kreuzung.
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3: Die Sonne dreht wieder ordentlich auf heute. In den meisten Teilen lässt sie sich schon gut bei blauem Himmel sehen. In Sexten zum Beispiel, da tut sie sich aber noch etwas schwerer. Da hängt noch eine dicke Nebelschicht fest. Noch zu den aktuellen Temperaturen. Wir messen in Goldrhein 9 Grad, in Blumau 11, in Franzensweste 7 und in St. Lorenzen 3 Grad. Wir erreichen aber heute noch 16 bis 22 Grad Spitzenwerte. Tschüss.
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0: Helene Fischer hier bei uns. Schönen Montag.
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0: Ja, dieser Tag und all seine Überraschungen mit uns hier, Deborah Sparber und Romy Gatterer.
2: Guten Morgen.
1: Wieder.
2: Mit wenig Kraft gelingt es Ihnen heute, andere positiv zu überraschen.
1: Stier.
0: Nehmen Sie bitte nicht immer alles so ernst.
1: Zwilling.
2: Lassen Sie Altes los, ein neuer Weg wartet auf Sie.
1: Krebs.
0: Neue Gesichter bringen frischen Schwung in Ihren Alltag. Weiter so.
1: Löwe.
2: Heute wird Ihre Geduld auf die Probe gestellt.
1: Jungfrau.
0: Ihr Bauchgefühl ist heute genau richtig.
1: Waage.
2: Der Tag steckt voller Energie, nutzen Sie das.
1: Skorpion.
0: Sie lassen sich heute nicht aus der Ruhe bringen, gut so.
1: Schütze.
2: Lassen Sie sich heute von anderen inspirieren.
1: Steinbock.
0: Bleiben Sie locker.
1: Wassermann.
2: Heute kann Sie nichts und niemand aus der Bahn werfen.
1: Fische.
0: Bisschen mehr Planung, dann läuft's ein Tick besser.
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0: Miss Senior Chris de Burg, Kategorie schönste Musik aller Zeiten. Radio Tirol mit Deborah Sparber, schönen guten Morgen. Montagsmission mittlerweile erfüllt, erfolgreich abgeschlossen mit Übergabe des 300 Euro Moneybonds an die Maria Holz.
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2: Mega, super, bravo. Hast du die Jagd mitverfolgt oder?
1: Ja, immer wieder im Radio, ja.
2: Super, und das jetzt reiner Zufall, oder?
1: Das war jetzt Zufall, ja, weil ich gehe jeden Tag die Zeitung holen hier.
0: Perfekt. Aber was für eine Aufregung da in Klausen heute Morgen in der Tabaktrafik Bankeri. Gleich mehrere wollten den Money Bond da quasi Radio Tirol Redakteurin Anna Schwimbacher aus den Händen reißen, aber dann... Ja, der eine richtige Losungssatz hat dann halt den Gewinn ermöglicht von der Maria.
1: Ich bin auf der Pirsch, ich kaufe lokal mit Money Hirsch.
0: So soll's klingen. Die Maria hat zu 100% abgeliefert. Morgen geht die Moneyjagd schon weiter. Tipps habe ich für Sie wieder ab 6 Uhr bei uns im Wecker.
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0: Es wird ein Tagel heute. Starten wir top informiert jetzt in den Montag mit Radio Tirol 9 Uhr.
1: Heftige Krawalle nach Eishockeyspiel in Mailand. Warmer September mit zu wenig Regen in Europa. Das Wetter, es ist strahlend sonnig. Ich bin Hannelore Plunger. Einen schönen guten Morgen.
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1: Nach dem Eishockeyspiel in Mailand kam es zu heftigen Krawallen. Zahlreiche Mailänder Ultras attackierten die Südtiroler Fanbusse, als diese gerade dabei waren, das Stadionareal zu verlassen. Ein Seitenfenster eines Busses ging zu Bruch. Anhänger beider Lager schlugen und traten aufeinander ein. Erst langsam gelang es, die Situation unter Kontrolle zu bringen und die Bozner Anhänger vor den Angriffen zu schützen. Die vermummten Randalierer flüchteten schließlich zurück in Richtung des Mailänder Fanbereichs. Es wurde niemand verletzt. In der Bozner Industriezone hat sich heute früh gegen 35 ein Verkehrsunfall ereignet. Ein Scooter und ein PKW sind im Bereich der Claudia-Augusta-Straße und Wolterstraße zusammengeprallt. Die Frau auf dem Scooter wurde schwer verletzt. Sie wurde ins Bozner Krankenhaus gebracht. In Italien gibt es schätzungsweise rund 1,8 Millionen E-Bikes. In den vergangenen Jahren ist die Zahl um 50% gestiegen. Mehrere Städte wollen nun mit speziellen Prüfgeräten die Leistung und Geschwindigkeit von E-Bikes kontrollieren, denn die Zahl illegaler E-Bikes wächst. 8 von 10 überprüften E-Bikes entsprachen nicht den gesetzlichen Vorschriften. Bei Verstößen drohen Geldstrafen von bis zu 15.000 Euro sowie die Beschlagnahmung des Fahrzeugs. Die EU-Außenminister wollen heute neue Sanktionen gegen Personen und Organisationen beschließen, die Russlands Kriegsmaschinerie unterstützen. Laut EU-Beamten sind knapp 1600 Akteure mit Verbindungen zum militärisch-industriellen Komplex des Landes betroffen, sowie die Lage im Nahen und Mittleren Osten. Zur Stärkung der Stabilität im Libanon soll eine EU-Mission zur Beratung und Ausbildung libanesischer Sicherheitskräfte auf den Weg gebracht werden. Weitere Themen sind die russischen Sabotageakte und Desinformationskampagnen in EU-Staaten. Nach dem Hitzesommer war auch der September ungewöhnlich warm und trocken. Das berichtet der EU-Klimawandeldienst Copernicus. Die Temperaturen lagen 2,5 Grad über dem langjährigen Mittel. In weiten Teilen von Europa war es außerdem zu trocken. In mehreren Ländern waren Schifffahrt, Wasserversorgung und Landwirtschaft beeinträchtigt. Ende September folgte dann Regen mit Überschwemmungen in Frankreich und Spanien. Weltweit war es der zweitwärmste September seit Beginn der Aufzeichnungen. Auch heute ist es wieder sehr sonnig. Mehr zum Wetter gibt's gleich.
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0: Sonnenschein, voll lecker Racho diese Woche. Romy Gatterer startet mit einem sehr gut gelaunten Montag schon.
7: Bei 15 bis 22 Grad Spitzenwerten geht es uns heute richtig gut. Verbreitet kriegen wir richtig viel Sonnenschein ab. Auch in Hochbustertal löst sich jetzt der Nebel immer mehr auf. Eingepackt sind wir bei diesen Temperaturen aber noch. Es hat in Ayers 8 Grad, in Kalaun 10, in Gossen.

0: Elsass 7 und in Stegen 4 Grad.
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0: Auf der Brenner Autobahn staut kurz Richtung Norden beim Brenner wegen den Baustellen. Sonst kommen Sie auf den Hauptverbindungen gut weiter. Bei Blitzern, Staus oder Unfällen gerne anrufen. Die 800 17 50 50 Radio Tirol Verkehrshotline. Allen unterwegs, sichere Fahrt.
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2: Hallo, schönen Montag. Große Geschenkewoche aus unserer Jukebox. Unser Radio Tirol Fanpaket wartet auf Sie mit nur einem Anruf bei uns. Radio Tirol Schlüsselanhänger ist dabei, Radio Tirol Weckertasse, Radio Tirol Turntasche, Radio Tirol Bandana und natürlich Radio Tirol Jukebox Hit. Was darf ich Ihnen gleich zum Café in der Sonne spielen? Die Nummer 1 jetzt und hier. Christy, Yellow River. Klingt schon richtig gut, gell? Oder vielleicht die Nummer 2?

Und während Sie überlegen Sie sofort anrufen, schnell sehen, spiele ich Ihnen die Eagles hier auf Radio Tirol Hotel California und ich freue mich auf Ihren Anruf jetzt und hier. 0471 44.

0: Alpha Will, Sounds Like a Melody hier auf Radio Tirol und sofort informiert, wenn es passiert. Der Unfall auf der Brenner Autobahn beschäftigt uns, Romy Gatterer.
1: In Richtung Norden, kurz vor der Lurgbrücke, sind ein LKW und ein Auto zusammengeprallt. Die Einsatzkräfte sind da, es steht aber schon gut 3 Kilometer. Vorsicht, Unfall auf der Brenner Autobahn in Richtung Norden, kurz vor der Lurgbrücke.
0: Eine sichere Fahrt und jetzt ab in unsere Jukebox-Ecke.
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0: Einen schönen guten Morgen nach Algund, hi.
3: Ja, guten Morgen, hallo.
0: Martha, dein Montag ist schon pronto, alles bereit für die Arbeit oder fürs Nichtstun in der Sonne heute? Wie schaut es bei dir aus?
3: Also in der Sonne ist ein bisschen noch frisch. Ich sitze nur in der Küche.
0: Ja, okay, ein bisschen was umlegen und dann so Morgenluft einatmen, Kaffeele, Musik
3: ja,
0: von uns.
3: Genau.
0: Na eben. Liebe Martha, Radio Tirol Fanpaket, kommst du bei uns abholen? Wir freuen uns auf dich.
3: Die Nummer 1 hätte ich gerne.
0: Und dann, Entschuldigung, ich rede zu viel, gell? Sorry. Schau, Martha.
3: Was?
0: Die Nummer 1, Christy und Yellow River.
3: Ja, danke schön.

0: Mit dabei. Schönen Montag.
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Die schönste Musik aller Zeiten und die Sonne scheint mittlerweile ja, bis ins hinterste Eck bei uns im Land. 9:30 haben wir es mit Radio Tirol.

0: Say, Paul McCartney, Michael Jackson bei uns. Kurz nach 9:30, hallo.
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0: Erster wichtiger Blick auf die Brenner Autobahn Nordtiroler Seite zum Unfall. Ein Update von Romy Gatterer.
2: In Richtung Norden, kurz vor der Lurkbrücke, sind ein LKW und ein Auto zusammengeprallt. Sie kommen aber gut daran vorbei. Die Einsatzkräfte sind da und leiten sie weiter. Auch der Abschlepper ist jetzt da. Die Fahrzeuge werden soeben aufgelegt. Es staut aber noch etwas zurück. Auf der Bustertaler Staatsstraße dauert es noch kurz länger bei der Brunecker Südumfahrung Richtung Bercher wegen Überlastung. Und es stockt noch etwas auf der Brenner Staatsstraße in Plumau, dort Höhe Gastrofresh. Dort wird gemäht, deshalb geht es nur einspurig daran vorbei.
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2: Ein goldiger Herbst, die Sonne wieder ganz vorne mit dabei bei 16 bis 22 Grad. Und so geht's auch die ganze Woche so weiter. Topwetter und Sonne, soweit das Auge reicht. Gerade ist aber richtig windig im Finchgau in St. Valentin auf der Heide. Dort hat es auch 4 Grad. Sonst sind wir in Algund bei feinen 12 Grad unterwegs, in Auer bei 10, in Rittnaun bei 6 und in Sachsen bei 8 Grad.
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0: Mister Falco hier auf Radio Tirol. Gleich John Denver für Sie. Flash and the Pan Mission auch mit. So, helf Gott. Ja, Musik für die Bettruhe, fürs Büro aber auch gern. Und gleich auch eben ein paar Hausmittel für Sie, die anscheinend Wunder wirken. Wir hören es uns gleich an.
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0: Radio Tirol am Montag. Ein Hallo von mir, Deborah Sparber. Und guten Morgen. Natürlich gute Besserung, wenn es erwischt hat. Haben Sie es mal damit probiert?
1: Was ich für mich oft einmal nehme, die Kinder weniger. Basilikum-Tinktur gegen Entzündungen.
2: Miniande, Trinkchen zur Vorbeugung mit Honig.
3: Kamille.
1: Ja, schau gut.
4: Auf dem Divan und Fernsehschauen.
5: Ja, da kann es einem nur besser gehen. Viele schwören auch auf Zwiebelsirup oder ein warmes Salzwassergurgeln als Gesundmacher. Ein
6: bisschen Vitamin D tanken, ne?
7: Rotwein gurgeln, nicht schlucken, nur gurgeln.
8: Für mich ist Salben die Thymiancreme. Thymiancreme oder Thymianboot
9: ist der Klassiker.
10: Tee mit Honig, Kimberfierheil hilft schon.
5: Aber wenn nicht mal mehr die Bienen helfen können, eine letzte Sache gibt es noch.
11: Ja, und eigentlich mit der Zeit merkt jetzt richtig gut, der Hausmittel gibt es nicht. Das, was hilft, sind bei mir die klassischen Medikamente.
0: Ja, okay. Vielleicht aber hilft ja auch einfach nur unser Hausmittel hier auf Radio Tirol. Musik gegen alle Wehwehchen.
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0: Robert Palmer, Johnny and Mary, STS gleich für Sie auf Radio Tirol. Dawn, großartige Donna Summer, mischt auch gleich mit. 10 Uhr, Zeit für Nachrichten.
1: 20% der Autos in Italien sind nicht versichert. Auszeichnung in der Kategorie Wirtschaft wird bekannt gegeben. Das Wetter ist sehr sonnig. Ich bin Hannelore Plunger. Einen schönen Vormittag.
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1: Mehr als 20% der Autos bis 80 Kilowatt in Italien haben keine Autoversicherung. Das ist jedes fünfte Auto in Italien. Das geht aus aktuellen Zahlen des Verkehrsministeriums hervor. In Trentino-Südtirol sind die Werte laut Autozeitschrift Quattrorotte am niedrigsten mit fast 12%. Insgesamt sind das mehr als 50.000 Fahrzeuge. In Kampanien ist jedes dritte Auto nicht versichert. Die Regierung Meloni setzt im kommenden Jahr die Steuer für Fahrzeuge bis 80 Kilowatt aus. Im Vorfeld wurde deshalb der Anteil an unversicherten Autos verfasst. Nach dem Eishockeyspiel in Mailand kam es zu heftigen Krawallen. Zahlreiche Mailänder Ultras attackierten die Südtiroler Fanbusse, als diese gerade dabei waren, das Stadionareal zu verlassen. Ein Seitenfenster eines Busses ging zu Bruch, Anhänger beider Lager schlugen und traten aufeinander ein. Erst langsam gelang es, die Situation unter Kontrolle zu bringen und die Bozner Anhänger vor den Angriffen zu schützen. Die vermummten Randalierer flüchteten schließlich zurück in Richtung des Mailänder Fanbereichs. Es wurde niemand verletzt. Ein 43-jähriger Mann aus Bruneck wurde wegen mehrerer Verstöße gegen die Straßenverkehrsordnung angezeigt und bestraft. In Mühlen in Daufers flüchtete der Mann, anstatt anzuhalten, mit seinem Motorrad in den Wald. Die Karabiniere konnten ihn schließlich finden. Die Karabiniere stellten das Motorrad und die mutmaßlichen Drogen sicher. Der 43-Jährige hatte bereits seit längerem keinen Führerschein. Auch das Motorrad war nicht versichert. In Stockholm wird heute die Auszeichnung in der Kategorie Wirtschaft bekannt gegeben. Frühestens um 11.45 Uhr wird bekannt gegeben, wer den Wirtschaftspreis in Gedenken an Alfred Nobel bekommt. Spannend dürfte sein, ob diesmal eine Frau mit der prestigeträchtigen Auszeichnung geehrt wird. Umgerechnet entspricht das Preisgeld etwas mehr als 1 Million Euro. Überreicht wird die Auszeichnung am 10. Dezember. Microsoft-Gründer Bill Gates hat vor einer Zunahme von KI-gestützten Cyberangriffen im kommenden Jahr gewarnt. Die Gefahr einer außer Kontrolle geratenen künstlichen Intelligenz bestehe in den kommenden Jahren eher nicht, sagte Gates. Viel größer sei die Gefahr, dass schlechte Menschen KI-Systeme ohne Schutzvorkehrungen für Cyberangriffe oder Bioterrorismus nutzten. Um das zu verhindern, müssten die Systeme strenger reguliert werden, forderte Gates. US-Präsident Donald Trump will davon nichts wissen. Er setzt auf freiwillige Selbstkontrolle. Für Gates ist das aber nicht genug. Heute ist es sonnig. Mehr zum Wetter gibt's gleich.
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3: Der Montag macht einfach blau heute, Romy Gatterer.
4: Die Sonne knallt wieder richtig herunter. In Hochbussertal in Sachsen aber sitzen noch ein paar Wolken fest. Die lösen sich aber auch immer mehr auf. Die Temperaturen schwanken heute zwischen 16 und 22 Grad Höchstwerten. Es hat jetzt in Verzahn 13 Grad noch, in Karneit 15, in Wiesen 8 und in St. Lorenzen 7 Grad. Morgen geht dann der Sonnenlauf weiter und der zieht sich auch durch die ganze Woche durch.
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4: Auf der Brenner Autobahn staut's Richtung Norden bei Brixen im Baustellenbereich und noch weiter nordwärts, da ist der Unfall kurz vor der Lurgbrücke jetzt geräumt. Es stockt aber noch etwas wegen der Baustellen auch beim Brenner. Auf der Brenner Staatsstraße wird gemäht in Plumau. Da geht es zeitweise nur einspurig vorbei. Es staut gerade etwas in beiden Fahrtrichtungen. Allen unterwegs noch eine sichere Fahrt.
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3: Na gut, geil, bei dem Wetter heute gibt es eigentlich kein Halten mehr. Wer frei und Zeit hat, bitte mitkommen. Es geht gleich hoch hinaus zum Wandern auf die Plosse. Wir starten in gut 10 Minuten.

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SDS und Großvater, geht doch immer. Schönen Montag mit uns. Gleich Chris Rea auf Radio Tirol, hört sich auch richtig gut an. Elisa Lehn liefert da Musik, Made in Südtirol. Oder Elvis Presley, auch gleich.

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2: Das gutzelt heute, gell? Ich meine, bei dem Wetter im Büro sitzen, wir starten gleich schon mal los. Und was für eine Aussicht von da oben auf der Plose. Wir sind beim Werner auf 2-2 oben.
3: Ja, grüß dein Kind von Rosalm. Wir sehen wirklich alles. Also das heißt, wir fahren unter die Geisterspitzen ganz links, Spielnässer Geisler, dann sind die Ofergeisler, dahinter Lang- und Plattkofel, dann kommt die Rostzen, die und der Schlern, was wir alles sehen. Dahinter sehen wir Adamello, Brentagebiet, nachher geht es weiter Ortler, Cevedale logischerweise. Und ganz rechts, dann kommen schon Detstola, Gletscher und der Stubaier ganz rechts. Einfach traumhaft klar und weite Sicht.
2: Ja, super. Du, hättest du Zeit, Werner, wohin würdest du mit uns wandern bei dem Wetter?
3: Ja, also wenn man bei uns noch ist, dann müssen wir fast auch nochmal laufen gehen, auch vom Kobler, was muss weitergehen, ein Stindl weiterziehen, also ist ja nicht weit. Und dann ist man nachher auf die 2,5 oben und dann hat man nachher nicht gleich die Berge voraus, sondern auch hinter uns lassen, nochmal die Rundsicht, auch noch ein bisschen die Zittertaler. Und dann ist, wenn man bei uns da oben ist, auf der Plose schon fast ein Must-Do, einfach im Kobler auch noch mitnehmen, weil es ist einfach traumhaft zum Oben.
2: Und natürlich bei dir vorbeischauen. Du, wenige Wochen noch, dann geht ihr kurz in euch, macht Pause dann vor dem großen Wintertrubel. Ja, und bis dahin, oder heute, bei dem Wetter, ja, trotzdem gute Arbeit.
3: Danke vielmals, alle einen schönen Tag und bis bald auf der Rosalm auf der Plose.
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Hat sie wieder gut, richtig gut hingekriegt. Elisa Lehn und ihr neuer Wunderkerzenmeer. Radio Tirol durch den Vormittag und schon langsam richten wir uns her für die Mittagszeit, zumindest gedanklich. Und ganz viel Musik ist natürlich mit dabei. Daryl Hall, John

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3: Um 10:45, der Blick geht auf die Brenner Autobahn Romigatta.
4: Richtung Süden zwischen Steinach und Nösslach staut streckenweise wegen Überlastung. Richtung Norden, dort staut es zurzeit im Baustellenbereich einmal bei Brixen, dort staut es knapp 2,5 Kilometer und auch noch weiter nordwärts beim Brenner. Auf der Pustertaler Staatsstraße wird gearbeitet. Einmal wird von Innichen kommend kurz nach Bercha gemäht. Dort geht es zeitweise auch nur einspurig vorbei. Und weiter Richtung Bruneck, dort werden die Leitplanken ausgewechselt. Es staut zwischen der Bruneker Südumfahrung und Bercha in beiden Fahrtrichtungen. Eingebremst werden sie noch in Richtung Meraner Stadtzentrum vom Passaiertal kommend.
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4: Wer einen Grund für gute Laune sucht heute für den Montag, einfach kurz nach draußen blicken. Top-Wetter, viel Sonne steht heute den ganzen Tag an. Nur der Wind lässt uns im Finchgau und Wipptal vor allem ein bisschen zusammenzucken. Morgen dann dasselbe Spiel, die Sonne mit voller Energie dabei, von früh bis spät. Noch zu den aktuellen Temperaturen. Heute sind 16 bis 22 Grad drin. Wir messen jetzt in Kasselbell noch 12 Grad, in Neumarkt 10, in Flersch 8 und in Welsbach 9 Grad.
3: Schönen Montag.
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0: Ja, jetzt wird es wirklich mit jedem Tag bunter und auch kälter. Schöner Herbst.
1: Eigentlich ist es jede Jahreszeit schön. Herbst ist auch schön, genau wie der Winter, Frühjahr und der Sommer.
0: Ja, und wir finden ja, jeder Tag ist schön mit Radio Tirol, mit der schönsten Musik aller Zeiten. Der Montag mit mir, Deborah Sparber. Einen schönen Vormittag. Tina Turner, Private Dancer.

starten wir los. Sie sind unterwegs zum letzten Kunden für heute Vormittag. Wir fahren gern mit. Fifth Dimension auf Radio Tirol. Aquarius, let the sunshine. Schönen Montag.

0: durch den Montag mit uns und erwartet noch so viel Musik auf Sie. The Bay City Rollers ganz gleich auf Radio Tirol. Rocky Burnett, Johnny Cash. Die Nachrichten jetzt um 11.
1: Jedes fünfte Auto in Italien hat keine Versicherung. UNO-Armutsindex steigt erstmals seit 2010. Das Wetter, strahlender Sonnenschein. Ich bin Hannelore Plunger. Einen schönen Vormittag.
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1: Mehr als 20% der Autos bis 80 Kilowatt in Italien haben keine Autoversicherung. Das ist jedes fünfte Auto in Italien. Das geht aus aktuellen Zahlen des Verkehrsministeriums hervor. In Trentino Südtirol sind die Werte laut Autozeitschrift Quattrorotte am niedrigsten mit fast 12%. Insgesamt sind das mehr als 50.000 Fahrzeuge. In Kampanien ist jedes dritte Auto nicht versichert. Die Regierung Meloni setzt im kommenden Jahr die Steuer für Fahrzeuge bis 80 Kilowatt aus. Im Vorfeld wurde deshalb der Anteil an unversicherten Autos erfasst. Ein 43-jähriger Mann aus Bruneck wurde wegen mehrerer Verstöße gegen die Straßenverkehrsordnung angezeigt und bestraft. In Mühlen in Taufers flüchtete der Mann, anstatt anzuhalten, mit seinem Motorrad in den Wald. Die Karabiniere konnten ihn schließlich finden. Die Karabiniere stellten das Motorrad und die mutmaßlichen Drogen sicher. Der 43-Jährige hatte bereits seit längerem keinen Führerschein. Auch das Motorrad war nicht versichert. Die Fischdurchgängigkeit der Passer beim Meran soll weiter verbessert werden. Die Wildbachverbauung des Landes gestaltet dazu zwei bestehende Sohlrampen in der Nähe der Fischzucht um. Betroffen ist ein rund 200 Meter langer Flussabschnitt entlang des Radwegs. Vor Beginn der Arbeiten wird der betroffene Abschnitt in dieser Woche abgefischt. Die Bauarbeiten sollen rund 2 Monate dauern. Das Armutsindexzeugnis der Vereinten Nationen ist erstmals seit seiner Veröffentlichung im Jahr 2010 gestiegen. 1,2 Milliarden Menschen weltweit sind von akuter Armut betroffen, wie das UNO-Entwicklungsprogramm heute mitteilte. Das sind 51,5 Millionen Menschen mehr als im vergangenen Jahr. Allerdings geht der Anstieg der Zahl der Menschen in Armut maßgeblich auf einen Anstieg der Bevölkerung zurück. Mehr als die Hälfte der Menschen, die in akuter Armut leben, sind Kinder. Bärbel Baas tritt als deutsche Arbeitsministerin und als SPD-Chefin zurück. Sie begründete den Schritt in einer öffentlichen Mitteilung heute mit dem Tod ihrer Stieftochter und mit öffentlichen Angriffen auf sich, auch aus den Reihen des Koalitionspartners der Union. Der frühere rheinland-pfälzische SPD-Ministerpräsident Alexander Schweizer soll nun Arbeitsminister werden. Heute haben wir strahlenden Sonnenschein. Mehr zum Wetter gibt es gleich.
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4: Also was die Sonne diese Woche mit uns vorhat.

0: Und heute legt sie schon wieder richtig los, Romy Gatterer.
1: Sie regiert heute den gesamten Himmel. Bei den Finchgau und Wipptal aber ist es noch etwas windig. Wir messen beim Kloster Marienbach 10 Grad, im Fitsch noch frische 3, dann in Derenten 8 und in Doblach 9 Grad. Morgen für den Dienstag ist die Sonne auch wieder gebucht. Temperaturmäßig verändert sich auf morgen nicht viel. Es bleibt bei 16 bis 22 Grad.
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1: Die Brenner Autobahn überlastet wegen der Baustellen. Einmal südwärts zwischen Matrei und Nüßlach abschnittsweise. Dann staut es noch knapp 3 Kilometer Richtung Norden bei Brixen. Rechnen Sie damit sicher 20 Minuten Verzögerung. Es staut noch auf der Bustadaler Staatsstraße in Richtung Innichen. Zwischen St. Lorenz und Nasen immer streckenweise. Es wird von Innichen kommend bei Bercher gemäht. Da geht es immer wieder einspurig nur vorbei. Und weiter noch in Richtung Brunneck tauschen Sie die Leitplanken aus. Überlastet ist ebenso die Finchgauer Staatsstraße in Richtung Reschen bei Rabland und auch eingebremst werden sie noch vom Passaierteil kommend in Richtung Meraner Stadtzentrum. Allen unterwegs eine sichere Fahrt.
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0: Jetzt fehlt noch die knappe eine Stunde, bis es bei Ihnen endlich losgeht und es was Gescheites zum Essen gibt. Aber was tun wir mit der Zeit jetzt dazwischen, wenn der Magen nicht aufhört zu knurren? Also Musik kann ich Ihnen schon spielen, gell? Mehr als genug, aber vielleicht ein Stück Schokolade hilft immer. Johnny Cash sowieso.
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0: Der Montag mit ganz viel Musik. Hallo, ich bin Deborah Sparbar. Sie hören Radio Tirol. Und wir schauen auch gleich Richtung Feierabend.
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1: Hallo aus der Radio Tirol Service Redaktion. Ich bin Romy Gatterer. Es ist kurz nach 11:30. Arbeiten lässt sich zurzeit auf die Bremse treten. Auf der Brenner Autobahn streckenweise Stau in Richtung Süden zwischen Matra und Nüßlach. Auch zwischen Sterzing und Brixen bremst sie kurz vor Brixen ein. Und knapp 4 Kilometer staut es noch in Richtung Norden bei Brixen wegen der Baustelle. Auf der Bustertaler Staatsstraße staut es noch etwas in beiden Fahrtrichtungen zwischen Brunnegrost und Bercha. Dort werden zu einem Näharbeiten gemacht und auch die Leitplanken ausgetauscht.
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1: Blauer Himmel, Sonne ohne Ende und nur ganz wenige Wolken. Was wollen wir mehr? Außer der Wind ist teils ein bisschen lästig, besonders luftig ist es gerade im Finchgau. Heute gehen sich dann noch 16 bis 22 Grad aus. Jetzt hat es in Schaars 14 Grad, im Vatten 16, in Stange 12 und im Pfalzen 10 Grad. Morgen gibt die Sonne dann wieder ihr Allerbestes bei fast wolkenlosem Himmel. Es bleibt angenehm warm, es gehen sich wieder bis zu 22 Grad maximal aus.

0: euch der Montag mit ganz viel Musik und top informiert in unseren Nachrichten und dann unsere langen Nachrichten immer zu Mittag. Im Mittagsmagazin besprechen wir heute, was mit dem Papst los ist. In den Nachrichten Sabrina Fleischmann.
1: Vor den Gläubigen beim Angelusgebet auf dem Petersplatz hat der Papst gestern gesagt, dass er einen Knoten in der Lunge hat, der aber in einem sehr frühen Stadium sei. Der Papst will sich diese Woche operieren lassen und schon bald wieder auf dem Damm sein und dann im November nach Peru reisen. Für den Papst sind regelmäßige Untersuchungen Routine. Er wird von oben bis unten durchgecheckt. Im Südtirol-Journal Mittagsmagazin fragen wir nach, wie es mit den Check-ups für uns Normalbürger steht.
0: Gleich geht's los um Punkt 12. Schönen Montag mit Radio Tirol.
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11: Schönen Vormittag. Garant.

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1: Grüß Gott, ich bin Sabrina Fleischmann. Watte und Rohrstock in der Schule, das war einmal. Was dürfen Lehrpersonen heute? Knoten auf der Lunge, ist die Früherkennung ein Papstprivileg? Dass der Lehrer den Schüler mit dem Stock schlägt oder ihm eine Ohrfeige verpasst, diese Zeit liegt längst hinter uns. Seit Jahrzehnten sind körperliche Strafen in der Schule tabu. Dänemark will jetzt aber wieder einen Schritt in die andere Richtung machen, weil die Aggression von Seiten der Schüler zunimmt. Da plant die Regierung ein Gesetz, das den Lehrern erlaubt, körperlich einzugreifen, wenn sie es für nötig empfinden. Zwar nicht mit Schlägen, aber wer sich nicht benimmt, den soll der Lehrer künftig festhalten und auch gegen seinen Willen aus der Klasse entfernen können. Florian Scheringer, was sagt man bei uns in Südtirol zu diesem Vorstoß?
2: Auch bei uns werden Schüler immer aggressiver. Das hat mir heute die deutsche Bildungsdirektion bestätigt. Dass man deshalb den Lehrern mehr Spielraum und vielleicht sogar Gewalt erlaubt, komme aber nicht in Frage. Der Direktor des Amtes für Bildungsordnung, Jimmy Loro, sagt, als erzieherische Maßnahme sei Gewalt grundsätzlich verboten. Lehrer müssten da sehr vorsichtig sein.
3: Weil eben diese körperlichen Eingriffe ja je nach Fall auch strafrechtliche Konsequenzen mit sich ziehen könnten. Also es könnte das Straftatbestand einer Körperverletzung, einer Nötigung, der Missbrauch auch von Erziehungshandlungen bestehen und daher ist es äußerst problematisch.
2: In Ausnahmesituationen dürfen Lehrer aber sehr wohl körperlich eingreifen. Und zwar dann, wenn es um den eigenen Schutz oder den der Schüler geht. Einen Angriff abzuwehren ist in Ordnung, zurückschlagen darf der Lehrer aber nicht. Diese aktuelle Regelung bei uns findet Hubert Kainz von der Schulgewerkschaft im SGB Gießel gut.
4: Lehrerinnen und Lehrer sind nicht dazu ausgebildet, Polizei zu spielen und eben mit der nötigen Härte das umzusetzen. Das ist nicht deren Aufgabe und auch nicht deren Ausbildung.
2: Wie sollten sich Lehrer in Gewaltsituationen aber korrekt verhalten? Vor allem, wenn die Aggressionen an den Schulen jetzt zunehmen. Nur gut zureden oder doch entschieden eingreifen? Jugendpsychiater Andreas Konka sagt, wenn möglich sollten Lehrer immer auf Kommunikation und Deeskalation setzen.
5: Ich würde sehr in die Pädagogik und in diese Techniken investieren, anstatt ein Gesetz zu Entwicklung, wo möglicherweise sogar Angreiflichkeiten als erlaubt werden, was ich sehr, sehr, sehr, sehr skeptisch sehe.
2: Dass einige das Gefühl haben, dass man in letzter Zeit zu locker mit Störenfrieden in der Schule umgegangen ist, kann Psychiater Konka verstehen. So ein Gesetz wie in Dänemark könne aber auch nach hinten losgehen, weil Lehrer dazu ermutigt werden könnten, öfter körperlich einzuschreiten, anstatt zu deeskalieren. Also insgesamt dann mehr Gewalt und nicht weniger.
1: Der Papst wird schon heute oder morgen operiert, weil bei ihm ein Knoten auf der Lunge festgestellt wurde. Das hat er selbst beim Angelusgebet auf dem Petersplatz verkündet.
6: I medici mi hanno trovato un nodulo circoscritto al polmone. E allora ho deciso di operarmi per toglierlo.
1: Papst Leo hat gesagt, der Knoten sei in einem frühen Stadium. Nach der OP muss der Papst eine Woche lang im Krankenhaus bleiben. Er geht offenbar davon aus, dass er sich schnell erholen wird, denn er hat seine Reise nach Peru bestätigt, die Anfang November beginnt. Wie gefährlich ist so ein Knoten in der Lunge? Der Lungenfacharzt Andreas Marseiler sagt,
7: bei den Knoten in der Lunge, die man im Röntgenbild oder in der Computertomographie entdeckt, handelt es sich sehr häufig um gutartige, vorübergehende Befunde, also kleine Entzündungsherde oder vorübergehende Abwehrreaktionen. Aber natürlich kann man nie ausschließen, dass es sich auch um einen bösartigen Knoten handeln könnte.
1: Ob das der Fall ist, wird erst nach der Operation feststehen. Papst Leo ist mit 71 Jahren für einen Papst relativ jung. Aber so wie alle Päpste wird er ständig und regelmäßig medizinisch unter die Lupe genommen. Bei einem normalen Bürger wäre der Knoten wohl nicht so früh entdeckt worden. Eine Untersuchung der Lunge gehört nämlich nicht zum Standardvorsorgeprogramm, sagt Dr. Marseiler.
7: Bei den Routineuntersuchungen oder Screenings oder Check-up

0: wird nicht immer verpflichtend ein Röntgenbild gemacht, sondern das behält man sich vor, nur bei Patienten mit Risikofaktoren, also vor allem Rauchen zu machen. Und man muss auch bedenken, dass das Röntgenbild der Lunge nicht immer alle Knoten sieht, sondern manchmal sind diese nur in der Computertomographie zu sehen, weshalb es teuer werden kann und nicht flächendeckend empfohlen wird.
1: So gut wie der Papst sind wir nicht unter ärztlicher Kontrolle. Ein allgemeiner Check-up wird aber auch von unseren Hausärzten verschrieben. Das sagt der Meraner Hausarzt Ernst Vopp.
2: So ab 50, 55 wird geraten, dass man einen allgemeinen Check-up machen sollte. Dazu gehört dann auch eine Knochendichtemessung. Und was eigentlich schon ab einem gewissen Alter gemacht gehört, ist eben eine Koloskopie und eine eventuell Gastroskopie, wenn man Sodbrennen hat.
1: Wer solche Untersuchungen vom Hausarzt verschrieben bekommt, muss nur das Ticket zahlen. Private Kliniken verlangen für so einen Check-up hunderte Euro. Aber man kommt schneller dran als im öffentlichen Krankenhaus.
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1: Die Zahl der Straftaten in Italien ist erstmals nach 4 Jahren gesunken. In unserer Region hingegen sind es mehr geworden. Hannelore Blunger mit den Kurznachrichten.
10: In Italien wurden im Jahr 2025 rund 2,4 Millionen Straftaten angezeigt, 1,8% weniger als 2024. Das geht aus dem Kriminalitätsindex hervor. In Bozen ist die Zahl der Straftaten hingegen um 1% gestiegen, in Trient sogar um 7%. Bei uns gibt es vor allem viele Anzeigen und Festnahmen von Personen ohne italienische Staatsbürgerschaft. Auf der Lurgbrücke auf der Brennerautobahn starten in der Nacht auf morgen zusätzliche Sanierungsarbeiten. Die Fahrbahn wird asphaltiert. Deshalb gilt bis Freitag früh zwischen 21 Uhr und 5 Uhr ein Fahrverbot für Lkw und Busse über 3,5 Tonnen. Tagsüber steht in den kommenden Tagen nur ein Fahrstreifen pro Richtung zur Verfügung. Autofahrer müssen mit Staus rechnen. Auch in der nächsten Woche werden die nächtlichen Arbeiten fortgesetzt. Bei einem Zusammenstoß zwischen einem Auto und einem Motorroller ist am frühen Morgen in Bozen eine Frau schwer verletzt worden. Sie wurde ins Bozener Krankenhaus gebracht und befindet sich in kritischem Zustand. Der Unfall ereignete sich an der Kreuzung der Claudia-Augusta-Straße mit der Wolterstraße. Ab heute kann man sich für die Grippeimpfung vormerken. Es stehen 84.500 Impfdosen zur Verfügung. Wer sich vor der Grippe schützen möchte, kann auch in diesem Winter auf eine kostenlose Impfung zurückgreifen. Die Grippeimpfung startet am Donnerstag. Der Armutsindex der Vereinten Nationen ist erstmals seit seiner Veröffentlichung im Jahr 2010 gestiegen. 1,2 Milliarden Menschen weltweit sind von akuter Armut betroffen, wie das UNO-Entwicklungsprogramm heute mitteilte. Das sind 51,5 Millionen Menschen mehr als im vergangenen Jahr. Allerdings geht der Anstieg der Zahl der Menschen in Armut maßgeblich auf einen Anstieg der Bevölkerung zurück. Bärbel Bass tritt als deutsche Arbeitsministerin und als SPD-Chefin zurück. Sie begründete den Schritt in einer öffentlichen Mitteilung heute mit dem Tod ihrer Stieftochter und mit öffentlichen Angriffen auf sich, auch aus den Reihen des Koalitionspartners der Union. Der frühere rheinland-pfälzische SPD-Ministerpräsident Alexander Schweizer soll nun Arbeitsminister werden.
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10: Der Einbruch auf dem chinesischen Automarkt und die Zölle von US-Präsident Donald Trump setzen den deutschen Autobauer Audi unter Druck. Audi verkaufte in den ersten 9 Monaten des laufenden Jahres knapp über 1 Million Autos. Das sind 11,4% weniger als vor Jahresfrist. Allein auf dem wichtigsten Einzelmarkt China brachen die Verkäufe um fast ein Drittel ein. Um fast ein Viertel ein in den USA lag der Rückgang bei 17,3%. Auch der Absatzrückgang bei Volkswagen hat sich im dritten Quartal weiter beschleunigt. Der DAX-Index verzeichnet im Moment ein schwaches Plus von 0,49%, der MIPDAL-Index bei einem Plus von 0,62%.
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1: Nach 30 Jahren erstmals eine spürbare Lohnerhöhung. Die gibt es jetzt für die Berufsfeuerwehrleute. Sie haben einen neuen Vertrag. Bisher lief die Bozener Berufsfeuerwehr bei den Landesbediensteten mit, auch mit ein paar Inflationsanpassungen. Jetzt wird aber ihre Sonderrolle anerkannt. Wilhelm Schatzer, wie viel verdient man bei der Feuerwehr?
11: Knapp 2000 Euro netto im Durchschnitt bekommt der normale Feuerwehrmann im Monat, Gruppenführer etwas mehr, sagt der Kommandant der Berufsfeuerwehr Bozen Florian Alber. Mit dem neuen Vertrag steigt das Gehalt um rund 10%. Und dafür sei es höchste Zeit.
12: In 30 Jahren hat sich die Welt des Feuerwehrmannes schon stark gewandelt. Das Risiko und die Anforderungen sind einfach wirklich gestiegen. Wir erleben das alle Tage. Die Welt ist komplexer geworden, anspruchsvoller geworden. Uns hat sich auch unsere Arbeit erschwert und diese Gehaltserhöhung trägt einfach diesen zusätzlichen Risiko und Anforderungen Rechnung.
11: Mehr Lohn sei auch gerecht, findet Kommandant Alber. Von seinen Mitarbeitern werde sehr viel verlangt. Sie müssen auch nachts arbeiten, am Wochenende, an Feiertagen. Die Arbeit steht für Berufsfeuerwehrleute absolut an erster Stelle. Erst danach kommen Freizeit und Familie.
12: Wenn Sie an einem weißen Sonntag Dienst haben, da haben Sie dann eventuell Pech gehabt, wenn genau Ihre Kinder da Erstkommunion haben. Also es gibt auch schon eindeutig wirklich nicht so ganz angenehme Aspekte bei unserer Arbeit.
11: Demgegenüber steht aber eine schöne und eine sehr sinnvolle Arbeit. Stefan Ludwig aus Truden ist Berufsfeuerwehrmann. Für ihn ist das der Traumberuf.
13: Es ist abwechslungsreich. Jeder Tag, jeder Turnus bringt etwas anderes, etwas Neues. Und man hat die Genugtuung, wenn man den Menschen einfach helfen kann und man den Menschen zur Verfügung stehen kann.
11: Meist sind es Menschen, die einen praktischen Beruf gelernt haben, die zur Berufsfeuerwehr wechseln. Die Gehaltsaufbesserung jetzt braucht es auch, um überhaupt genug Personal zu finden, sagt Kommandant Alber.
12: Wir fischen halt im Teich der Handwerker und dort ist das Gehalt auch ein wichtiges Argument.
11: Der Stellenplan für die Berufsfeuerwehr Bozen sieht 150 Feuerwehrleute vor. Derzeit sind es aber nur 135. Bis nächstes Jahr sollten diese fehlenden Stellen abgedeckt sein. Denn 26 Männer und 2 Frauen machen gerade den Ausbildungskurs zum Berufsfeuerwehrmann bzw. zur Berufsfeuerwehrfrau.
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1: Die neue Woche hat in der Früh stellenweise mit Hochnebel begonnen. Am Vormittag hat sich dann überall die Sonne durchgesetzt. Und auch am Nachmittag können wir den goldenen Oktober genießen. Mit blauem Himmel, Sonne pur und bis zu 22 Grad im Etschtal. Bleibt es so schön, Günter Geier vom Landeswetterdienst.
14: Morgen erwartet uns erneut viel Sonnenschein. Im Großteil des Landes ist es von der Früh weg wolkenlos. Die morgendlichen Nebelfelder, die gibt es am ehesten wieder im Pustertal. Erst gegen Abend tauchen dann von Norden her ein paar dichtere Wolken auf und die Temperaturen, die erreichen Höchstwerte von 16 bis 21 Grad. Am Mittwoch geht es überwiegend sonnig weiter. Etwas dichtere Wolken gibt es noch entlang der Grenze zu Nord- und Osttirol. Am Donnerstag scheint dann wieder überall die Sonne.
1: Das war das Südtirol-Journal vom Montag. Ich bin Sabrina Fleischmann und wünsche Ihnen noch einen guten Wochenanfang.
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16: Hallo aus der Radio Tirol Service Redaktion. Ich bin Madeleine Gruber. Es ist 11:45. Es geht auf die Brennerautobahn. Stau in Fahrtrichtung Norden zwischen Klausen und Brixenfahren. Wegen Arbeiten verlieren Sie hier ca. 20 Minuten. Und auf Nordtiroler Seite südwärts zwischen Matrei und Nüßlach gibt es ca. 3 Kilometer Stau. Ansonsten läuft es auf den Hauptverbindungen. Allen unterwegs eine sichere Fahrt.

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2: Hallo aus der Radio Tirol Service-Redaktion. Ich bin Madeleine Gruber. Es ist kurz nach 12:30. Es geht auf die Brenner-Autobahn. Da werden Sie von einem Baustellen eingebremst. Nordwärts zwischen Klausen und Brixen fahren. Stau von ca. 2,5 Kilometer. Und in Richtung Süden auf Nordtiroler Seite. Zeitverlust von ca. 15 Minuten zwischen Matrei und Nüßlach. Von den Hauptverbindungen werden uns keine Probleme gemeldet. Wenn Ihnen etwas auffällt, gerne anrufen bei der 800 17 50 50.
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2: Einfach nur traumhaft. Die Sonne scheint im ganzen Land. Nur der Wind zieht ein bisschen im Wipptal und etwas mehr im Finchgau. St. Valentin auf der Heide misst zum Beispiel Windspitzen von ca. 40 Stundenkilometern. Die Temperaturen steigen heute auf maximal 16 bis 22 Grad. Jetzt hat es in Laas 15 Grad, in Toblach 10, in Algun 17 und in Fitsch frische 7 Grad. Morgen geht's blendend weiter. Hochnebel gibt's nur in der Früh im Pustertal und mit ein paar Wolken werden 16 bis 21 Grad.

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2: 13 Uhr.
3: Gewerkschaft ASGB fordert sofort Entlastung für Familien. Straftatenanzeigen in Trentino, Südtirol nehmen zu. Und es bleibt weiterhin strahlend sonnig. Ich bin Marlies Winkler, schönen Montagmittag.
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3: Familien müssen sofort finanziell entlastet werden, das fordert die Gewerkschaft ASGB. Ihr Vorschlag wäre es, wieder einen allgemeinen Entlastungsbonus einzuführen wie vor 4 Jahren. Damals hat die Landesregierung einkommensschwachen Haushalten 500 Euro ausbezahlt, um die Teuerung abzufedern. Und der ASGB fordert auch, dass mehr Familien Anrecht auf

0: zeigen, die hat ein junger Mann in Trient kassiert, weil er mit seinem Auto versucht hat, Carabinieri-Beamte anzufahren. Das Ganze hat sich auf einem Parkplatz zugetragen. Gleich zweimal soll der Mann versucht haben, die Beamten zu treffen. Die blieben unverletzt. Der Grund für diese Aktion ist noch nicht ganz klar. Allerdings hatte der Mann einige Stunden zuvor mit den Carabinieri zu tun. Er und seine Frau stritten sich um den gemeinsamen Sohn. Die EU verhängt neue Sanktionen gegen Russland. Dieses Mal trifft es wieder viele, die den Krieg gegen die Ukraine in irgendeiner Weise unterstützen. Insgesamt sind es knapp 1600 Menschen, Firmen und Organisationen, so viele wie noch nie. Das teilt die EU-Außenbeauftragte Kaja Kallas mit. Dieter Ebeling berichtet für uns aus Brüssel.
1: Dieses neue große Sanktionspaket ist die Antwort der EU auf eine Reihe von sogenannten hybriden Angriffen Russlands auf EU-Staaten, beispielsweise den Drohnenangriff auf den Flughafen Leipzig. Die Hälfte der rund 1600 betroffenen Personen und Firmen hat laut Diplomaten mit der Produktion von ballistischen Raketen oder Drohnen zu tun. Auch Russen, die an der Ausrichtung der Duma-Wahlen in ukrainischen Gebieten beteiligt waren, kamen auf die Sanktionsliste. Das bedeutet Einreiseverbote oder das Einfrieren von Geldern.
0: Der Wirtschaftsnobelpreis geht heuer in die USA. Und zwar an die beiden Wirtschaftswissenschaftler Robert Hall und Michael Woodford. Sie sind an den Universitäten Stanford und Columbia tätig. Den Wirtschaftsnobelpreis gibt es erst seit 1969. Er wurde erst knapp 70 Jahre später als die anderen Preise für wie Chemie, Physik und Co. eingeführt. Der Preis ist auf rund 1 Million Euro dotiert und wird am 10. Dezember überreicht. Und viel Sonne begleitet uns durch diesen Montagnachmittag. Alle weiteren Wetteraussichten hören Sie gleich bei uns.
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6: Hallo aus der Radio Tirol Service Redaktion. Kurz nach 1, ich bin Madeleine Gruber. Jetzt noch richtig die Sonne tanken in der Mittagspause. Die gibt es heute überall. Bis auf beim Wolken gibt es blauen Himmel, soweit das Auge reicht, bei 16 bis 22 Grad. Gut unterwegs ist auch der Wind, besonders im Oberfinchgau und im Wipptal. Morgen in der Früh starten wir fast überall wolkenlos. Zuerst frischere Temperaturen, danach geht es aber angenehm hässlich weiter, bei 16 bis 21 Grad. Noch zu den aktuellen Temperaturen, es hat in Aldein 13 Grad, in Burgstall 18, in Feldurns 16 und in Schaars 17 Grad.
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6: Stau gibt's auf der Brennerautobahn wegen Sanierungsarbeiten im Eisacktal in Fahrtrichtung Norden zwischen Klausen und Brixenfahren. Dort stockt's ca. 3 Kilometer lang. Und auf Nordtiroler Seite dauert's ca. 10 Minuten länger, südwärts zwischen Matrei und Nösslach und nordwärts zwischen Brenner Süd und Nösslach immer wieder streckenweise. Allen unterwegs eine gute Fahrt.

0: Zeit mit ganz viel Musik. Hallo, ich bin Deborah Sparber, Sie hören Radio Tirol. Und wir schauen auch gleich Richtung Feierabend.
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1: Hallo aus der Radio Tirol Service-Redaktion. Kurz nach 13:30, ich bin Madeleine Gruber. Wegen Arbeiten gibt es Stau auf der Brenner Autobahn in Fahrtrichtung Norden zwischen Klausen und Brixen. Dort dauert es 10 Minuten länger. Auf Nordtiroler Seite einmal in Richtung Innsbruck zwischen Brenner Süd und Brenner Nord von ca. 2,5 Kilometer Stau. Und in Richtung Süden zwischen Matrei und Nösslach, da verlieren sie ca. 20 Minuten. Noch auf die Bussardaler Staatsstraße, dort wird gemäht. Sie werden zwischen Bruneck und Bercher in beiden Fahrtrichtungen kurz eingebremst.
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1: Der Herbst meint es richtig gut mit uns. Wir haben Sonne, wir haben blauen Himmel und dazu milde Temperaturen von 16 bis 22 Grad. Und so soll es auch die ganze Woche weitergehen. Etwas hartnäckig ist der Wind aber gerade noch im Finchgau und im Pustertal. Zu den Temperaturen gerade, es hat in Enneberg 12 Grad, in Glurns 17, in Kurtatsch 16 und in Lüsen 15 Grad. Morgen geht's mit maximal 16 bis 21 Grad weiter bei viel, viel Sonne und nur wenigen Wolken.
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1: Gewalt gegen Lehrer, ob auch Südtirol härter durchgreift. Gewerkschaft ASGB fordert Soforthilfe für Familien. Und mit nichts als Sonnenschein geht es weiter. Ich bin Marlies Winkler, schönen Nachmittag.
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1: Aggressionen unter Schülern nehmen zu, fast überall auf der Welt. Dänemark will deshalb jetzt ein Gesetz einführen, das den Lehrern erlaubt, körperlich einzugreifen, wenn sie es für nötig empfinden. Zwar nicht mit Schlägen, aber wer sich nicht benimmt, den soll der Lehrer künftig festhalten und auch gegen seinen Willen aus der Klasse entfernen können. Bei uns in Südtirol sei so etwas nicht erlaubt, sagt Jimmy Loro, der Direktor des Amtes für Bildungsordnung.
2: Weil eben diese körperlichen Eingriffe ja, je nach Fall auch strafrechtliche Konsequenzen mit sich ziehen könnten. Also es könnte

0: 2027 viel Geld für den sozialen Bereich reserviert hat, aber finanzielle Unterstützung brauche es schon jetzt, sagt der ASGB, vor allem wegen der steigenden Energiepreise. Die Gewerkschaft schlägt vor, wieder einen allgemeinen Entlastungsbonus einzuführen wie vor 4 Jahren. Damals haben einkommensschwächere Haushalte einmalig 500 Euro bekommen, um die Teuerung abzufedern. In Trient sind 2 Karabinieri-Beamte noch einmal mit dem Schrecken davongekommen. Die beiden waren gerade auf einem Parkplatz im Einsatz. Ein junger Mann kam dann mit seinem Auto auf sie zugerast und hat versucht, sie anzufahren, und das gleich 2-mal. Die Beamten konnten noch ausweichen und haben den Autolenker dann unter Hausarrest gestellt. Warum der Mann die beiden anfahren wollte, ist noch nicht geklärt. Er hatte an diesem Tag jedenfalls schon einmal mit ihnen zu tun, und zwar, weil er und seine Frau sich um den gemeinsamen Sohn gestritten hatten. Die EU verhängt wieder massive Sanktionen gegen Russland. Und zwar trifft es wieder viele, die den Krieg gegen die Ukraine in irgendeiner Weise unterstützen. Insgesamt sind es knapp 1600 Menschen, Firmen und Organisationen, so viele wie noch nie. Das teilt die EU-Außenbeauftragte Kaja Kallas mit. Damit reagiert die EU auf mehrere hybride Angriffe von Russland auf die EU, wie etwa der Drohnenangriff auf den Flughafen von Leipzig. Die Sanktionen bedeuten für die Betroffenen unter anderem, dass sie nicht mehr in die EU einreisen dürfen und dass Gelder eingefroren werden. Nun steht fest, wer den Wirtschaftsnobelpreis bekommt. Und zwar sind es 2 Wirtschaftswissenschaftler aus den USA, Robert Hall und Michael Woodford. Sie sind an den Universitäten Stanford und Columbia tätig. Den Wirtschaftsnobelpreis gibt es erst seit knapp 60 Jahren. Die anderen Nobelpreise, wie etwa für Physik, Chemie und so weiter, die gibt es schon seit mehr als 100 Jahren. Der Preis ist auf rund 1 Million Euro dotiert und er wird am 10. Dezember überreicht. Und einen Preis hätte sich wohl auch das Wetter von heute verdient. Wie es bei den Temperaturen ausschaut, das hören Sie gleich bei uns.
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4: Schönen Nachmittag aus der Radio Tirol Service Redaktion. Ich bin Madeleine Gruber. Es ist kurz nach 2. Ja, der Himmel heute gekleidet in Blau. Nur wenige Wolken sind zu sehen. Die Sonne prallt landauf, landab. Aber ein Lift spüren wir auch, zum Beispiel im Oberfinchgau oder im Wipptal. Ansonsten sind die Temperaturen mild herbstlich bei 16 bis 21 Grad. Morgen geht's weiter mit Bilderbuchwetter. Sonne, Sonne und nochmal Sonne bei 16 bis 21 Grad. Jetzt hat es in Franzol 20 Grad, in Hafling 12, in Laien 15 und in Naturns 19 Grad.
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4: Stau auf der Brennerautobahn wegen Arbeiten. In Richtung Norden zwischen Klausen und Brixenfahren. Aktuell ca. 2 Kilometer Stau. Und weiter zwischen Brenner Süd und Brenner Nord. In Richtung Süden von Innsbruck kommend zwischen Matrei und Nüßlach. Auf der Gröner Staatsstraße taleinwärts wird am Brenner Basistunnel gearbeitet. Hier gibt es eine Einbahnregelung. Allen unterwegs eine sichere Fahrt.
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1: Schönen Nachmittag aus der Radio Tirol Service Redaktion. Es ist kurz nach 2:30. Ich bin Madeleine Gruber. Es geht auf die Brennerautobahn. Dort gibt es einige Baustellen in Fahrtrichtung Noden zwischen Klausen und Brixenfahren und immer wieder zwischen Sterzing und Nüßlach ab der Höhe Brennerbad. Südwärts ca. 20 Minuten Zeitverlust zwischen Matrei und Nüßlach. Auf der Pussertaler Staatsstraße wird gearbeitet zwischen Brunneck und Becher. Dort stockt es in beiden Fahrtrichtungen. Und nicht so schnell, es wird geblitzt auf der Passaira Staatsstraße in Quellenhof bei der Q8-Tankstelle.
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1: Die Wolken sind heute fast alle im Urlaub. Den großen Auftritt bekommt die Sonne. Spitzentemperaturreiter ist gerade Bozen mit 21 Grad. Es hat in Meran 20 Grad, in Aturns 19 und in Bruneck 16 Grad. Morgen lassen wir es genauso weitergehen. In der Früh ist die dicke Jacke noch ein treuer Begleiter. Danach wärmt es aber auf 16 bis 21 Grad. Ganz nach dem Motto Zwiebellook.
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2: 15 Uhr.
3: Kurs für Privatzimmervermieter sorgt weiter für Kritik. Gewalt in der Klasse, dürfen Lehrer auch in Südtirol handgreiflich werden. Und die Sonne strahlt im ganzen Land. Ich bin Marlies Winkler, schönen Montagnachmittag.
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3: Privatzimmervermieter sollen keinen Pflichtkurs mehr machen müssen, er soll abgeschafft werden. Das fordert das Team K im Südtiroler Landtag. Der Kurs dauert 80 Stunden und kostet bis zu 3.000 Euro. Alex Bloner vom Team K sagt, viele Betroffene würden den Kurs als Schikane empfinden. Wer schon seit Jahren Gäste beherbergt, habe das Gastgeben in der DNA und werde durch den Pflichtunterricht weder freundlicher noch professioneller. Außerdem müssten Hoteliers keinen solchen Kurs absolvieren. Sinnvoller als der Kurs sei es, illegale Kurzzeitvermietungen strenger zu kontrollieren, so das Team K. Dänemark will ein Gesetz einführen, das

0: Lehrpersonen müssen immer versuchen, Situationen mit Worten zu entschärfen. Nur wenn wirklich Gefahr im Verzug ist und Schülerinnen oder Lehrer geschützt werden müssen, dann darf auch körperlich dazwischen gegangen werden. Den Carabinieri und der Bahnpolizei ist es gelungen, einen mutmaßlichen Betrüger zu schnappen. Der 22-Jährige aus Neapel hat sich nach seiner Tat in Südtirol Richtung Süden aufgemacht und ist am Bahnhof Termini in Rom gefasst und festgenommen worden. Im Gepäck hatte er 450 Euro Bargeld und Schmuck im Wert von 3000 Euro. Den hat er sich von einer 77-jährigen Seniorin aus Brandzoll aushändigen lassen. Er hatte sich bei ihr als Finanzpolizist ausgegeben. Der junge Mann hat eine Anzeige kassiert und die Seniorin ihre Wertgegenstände zurückbekommen. Auf Sardinien läuft die Rettungsaktion für den verschütteten Höhlenforscher weiter. Der Italiener sitzt seit gestern in der Höhle fest, in 10 Metern Tiefe. Die Rettungskräfte haben Kontakt zu ihm, der Mann ist bei Bewusstsein und ansprechbar. Mühsam arbeiten sich die Retter nun zu ihm vor, der Einsatz dürfte wohl noch eine Weile dauern. Der deutsche Sänger Heino ist am Wochenende noch auf dem Spatzenfest in Kastelruth aufgetreten. Jetzt versteigert er verschiedene Möbel, Schmuck und Instrumente. Es sind Erinnerungsstücke aus seiner Ehe mit Hannelore, die vor 3 Jahren verstorben ist. Darunter auch das handgefertigte Ehebett. Der Preis dafür startet bei 2000 Euro. Das Bett stand 20 Jahre lang in Florida in der Villa des Paares und ist nun nach Deutschland gebracht worden. Ebenfalls zur Versteigerung stehen etwa Heinos schwarze Lederstiefel und sein Keyboard. Und heute bleibt es strahlend sonnig. Wie es morgen mit dem Wetter weitergeht, hören Sie gleich.
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5: Hallo aus der Radio Tirol Service Redaktion, ich bin Madeleine Gruber, alle einen schönen Nachmittag. Ein Himmel wie gemalt, die Aussichten sind mega und bis auf ein paar klitzekleine Wölkchen gibt's echt nur blau zu sehen. Etwas windig ist's im Bussertal und im Wipptal, die Sonne macht aber alles wieder gut. Es hat in Eppan 20 Grad, in Kastelbell 19, in Lüsen 14 und in Mühlbach 18 Grad. Morgen starten wir meist wolkenlos in den Dienstag. Es werden 16 bis 21 Grad.
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5: Stau im Nordtirol Richtung Innsbruck wird immer wieder gearbeitet zwischen Brennerbad und Nösslach und südwärts ca. 3 Kilometer Stau zwischen Nösslach und Brenner Nord. Auch auf der Bussertaler Staatsstraße wird gearbeitet Richtung Brixen zwischen Nasen und Bercher. Dort gibt es mehr Arbeiten. Der Straßendienst leitet den Verkehr einspurig weiter. Nicht so schnell, es wird geblitzt auf der Passauer Staatsstraße in Quellenhof bei der Q8-Tankstelle. Allen unterwegs eine sichere Fahrt.
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3: Schönen Nachmittag aus der Radio Tirol Serviceredaktion. Es ist kurz nach 4:30. Ich bin Madeleine Gruber. Es geht auf die Brennerautobahn. Auf Nordtiroler Seite wird gearbeitet. Streckenweise stockt's in Fahrtrichtung Süden zwischen Matrei und Nösslach und nordwärts zwischen Brennerbad und Nösslach. Im Eisacktal immer noch kurze Staus auf der Brennerautobahn wegen einer Baustelle. Richtung Norden zwischen Klausen und Brixen fahren und südwärts auf der Höhe Franzensfeste bis zur Ausfahrt Brixen fahren. Stau von ca. 1,5 Kilometer. Auf der Busserdahl Stadtstraße, da wird gemäht. Zwischen Olang und Nasen, es geht einspurig vorbei. Und nicht so schnell, es wird geblitzt auf der Passaierer Stadtstraße in Quellenhof bei der Q8-Tankstelle.
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3: Der Herbst zeigt sich von seiner allerschönsten Seite. Die Nächte sind frisch, die ersten Bäume schon kunterbunt und die Temperaturen untertags schön mild. Es hat in Geis 17 Grad, in Jenesien 15, in Kuenz 19 und in Martell 14 Grad. Morgen geht's weiter wie heute. Viel, viel Sonnenschein und nur wenig Wolken bei 16 bis 21 Grad.
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0: 16 Uhr.
1: Betrug in Brandzoll, 22-Jähriger in Rom gefasst. DIMK findet Kurs für Privatzimmervermieter unfair. Und ein Hoch bringt uns weiterhin viel Sonne. Ich bin Marlies Winkler, schönen Nachmittag.
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1: In Südtirol hat es schon wieder einen Betrug gegeben. Der mutmaßliche Täter konnte jetzt aber gefasst werden. Der 22-Jährige aus Neapel hat sich nach seiner Tat in Brandzoll Richtung Süden aufgemacht und ist schließlich am Bahnhof Termini in Rom festgenommen worden. Im Gepäck hatte er 450 Euro Bargeld und Schmuck im Wert von 3.000 Euro. Den hat er sich von einer 77-jährigen Seniorin aus Brandzoll aushändigen lassen. Er hatte sich bei ihr als Finanzpolizist ausgegeben. Der junge Mann hat eine Anzeige kassiert und die Seniorin ihre Wertgegenstände zurückbekommen. Der Pflichtkurs für Privatzimmervermieter soll abgeschafft werden. Das fordert das Team K im Südtiroler Landtag. Viele Betroffene würden den Kurs als Schikane empfinden. Wer schon seit Jahren Gäste beherbergt, habe das Gastgeben in der DNA und werde durch den Pflichtunterricht weder freundlicher noch professioneller. Außerdem müssten Hoteliers keinen solchen Kurs absolvieren. Sinnvoller als der Kurs sei es, illegale Kurzzeitvermietungen strenger zu kontrollieren, so das Team K. Der Kurs dauert 80 Stunden und kostet bis zu 3.000 Euro. Die Rettung des verschütteten Höhlenforschers auf Sardinien gestaltet sich schwierig. Die Einsatzkräfte kommen nur langsam voran. Es ist ein Kampf gegen die Zeit. Der Italiener sitzt seit gestern in der Höhle fest in rund 10 Metern Tiefe. Die Rettungskräfte haben Kontakt zu ihm. Er ist gerade noch bei Bewusstsein und ansprechbar. Russland hat sich beim Referendum über den Brexit eingemischt. Das hat der britische Premierminister Andy Burnham nun zum ersten Mal bestätigt. Das Referendum hat vor 10 Jahren stattgefunden. Die britische Bevölkerung hat damals ja darüber abgestimmt, ob sie noch Teil der EU sein will oder eben nicht. Das Ergebnis fiel damals sehr knapp für den EU-Austritt aus. Der Premier von Großbritannien sagt, es sei ein katastrophaler Fehler.

0: sondern das behält man sich vor, nur bei Patienten mit Risikofaktoren, also vor allem Rauchen zu machen. Und man muss auch bedenken, dass das Röntgenbild der Lunge nicht immer alle Knoten sieht, sondern manchmal sind diese nur in der Computertomographie zu sehen, weshalb es teuer werden kann und nicht flächendeckend empfohlen wird.
1: Andere Check-up-Untersuchungen werden von den Hausärzten hingegen schon verschrieben. Ab 50 Jahren etwa Ablagerungen in den Gefäßen, ein Ultraschall von Herz- oder Bauchraum und auch die Messung der Knochendichte. In Sonne satt gibt es heute. Wie es morgen wettertechnisch weitergeht, das hören Sie gleich.
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5: Schönen Nachmittag aus der Radio Tirol Service Redaktion. Ich bin Madeleine Gruber. Heute gibt's Postkartenwetter vom Feinsten. Die Wolken lassen sich gefühlt von einer Hand abzählen. Bei den Sonnenstrahlen braucht's aber eher einen Taschenrechner. Im Unterland gibt's richtig feine Temperaturen. Gargezon misst zum Beispiel 22 Grad. Im Malgund 21. Ein bisschen frischer geht's zu in den Tälern. Sechsten bei 9 Grad und in Sulden hat's 10 Grad. Morgen in der Früh gibt's Hochnebel, am ehesten im Bussertal. Sonst starten wir wolkenlos in den Tag. So geht's dann auch weiter. Wolken zeigen sich nur wenige bei 16 bis 21 Grad.
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5: In Nordtirol wird gearbeitet, streckenweise Stau Richtung Innsbruck zwischen Brennerbad und Brenner Nord und weiter südwärts stockt zwischen Sterzing und Brixen fahren Höhe Franzensfeste. Allen unterwegs eine gute Fahrt.
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2: Schönen Nachmittag aus der Radio Tirol Service-Redaktion. Es ist kurz nach 3:30. Ich bin Madeleine Gruber. Streckenweise stockt es auf der Brenner Autobahn Richtung Norden zwischen Klausen und Brixenfahren von ca. 1,5 Kilometer und Richtung Innsbruck zwischen Brennerbad und Nösslach Zeitverlust von ca. 10 Minuten. Auf der Grödner Staatsstraße werden taleinwärts bei Klausen Lärmschutzwände für den Brenner Basistunnel montiert. Deshalb geht es nur einspurig vorbei. In beiden Fahrtrichtungen stockt es ca. 400 Meter zurück. Und in Bozen schon viel auf dem Heimweg stadtauswärts. Besonders überlastet ist die Innsbrucker Straße.
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2: Vielleicht noch ein allerletztes Kaffeedl in der Sonne. Das Wetter lädt auf jeden Fall zum Draußensitzen ein. Nur etwas windig ist es stellenweise, besonders im Wipptal, Bussertal und im Finchgau. Es hat in Kernei 22 Grad, in Latsch 19, in Pfalzen 16 und in Salurn 18 Grad. Morgen und in den nächsten Tagen geht es einfach nur herrlich weiter. Herbstsonne steht auf dem Programm bei maximal 16 bis 21 Grad.
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0: 17 Uhr.
1: Unternehmerverband fordert bei Integration Hilfe von Politik. Papst Leo kommt morgen ins Krankenhaus für Lungen-OP. Und viel Sonne heute und auch morgen wieder. Ich bin Marlies Winkler, schönen Montagnachmittag.
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1: Südtirols Firmen leisten täglich einen wichtigen Beitrag zur Integration, das sagt der Unternehmerverband. In der Privatwirtschaft arbeiten Menschen aus rund 100 Nationen und für sie würden regelmäßig Sprachkurse sowie Aus- und Weiterbildungen organisiert. Außerdem helfen die Arbeitgeber bei der Wohnungssuche. Allerdings könnten die Firmen nicht alle Aufgaben übernehmen. Immer öfter werde erwartet, dass sie Wohnungen bereitstellen, Bildung mitfinanzieren und Kinderbetreuung bereitstellen. Hier sei auch die Politik gefragt, sagt der Unternehmerverband. Papst Leo kommt morgen in das Gemelli-Krankenhaus von Rom. Er wird dort operiert, weil er einen Knoten auf der Lunge hat. Dabei hat der Papst Glück im Unglück. Der Knoten wurde bei einem Check-up frühzeitig entdeckt. Diese Untersuchung ist nicht Standard, aber ein Papst wird regelmäßig medizinisch kontrolliert. Auch unsere Hausärzte setzen auf Vorsorge ab einem gewissen Alter, sagt der Meraner Hausarzt Ernst Vob.
2: Ab 50, 55 wird geraten, dass man einen allgemeinen Check-up machen sollte. Zum Beispiel Ablagerungen in den Gefäßen über Ultraschall. Dazu gehört dann auch eine Knochendichtemessung. Und was eigentlich schon ab einem gewissen Alter gemacht gehört, ist eben eine Koloskopie und eine eventuell Gastroskopie, wenn man Sodbrennen hat.
1: Der Hausarzt kenne seine Patienten und ihre Familiengeschichte. Und bei einem Risiko könnten bestimmte Check-ups auch schon früher sinnvoll sein, sagt Fob. Bozens Bürgermeister Corarati reagiert auf das beschmierte Wandbild in Don Bosco. Er verurteilt die Aktion und kündigt eine Anzeige gegen Unbekannt an. Im Semirurali-Park ist ja ein Wandbild übermalt worden und zwar nur jene Bilder, die einen dunkelhäutigen Jungen zeigen. Das sei nicht die Stadt, die er wolle, sagt Corarati. Gleichzeitig müsse man bei diesen Themen den richtigen Ton treffen. Auch das Team K in Bozen übt Kritik und sagt, es seien keine bloßen Schmierereien, sondern Rassismus. Russland hat sich beim Referendum über den Brexit eingemischt. Das hat der britische Premierminister Andy Burnham nun zum ersten Mal bestätigt. Das Referendum hat vor 10 Jahren stattgefunden. Die britische Bevölkerung hat damals ja darüber abgestimmt,

0: nächstes Jahr wieder auf dem Platz. Er hat die Saison wegen seiner Knieverletzung ja vorzeitig beendet. Ganz so strahlend sonnig wie heute wird es auch morgen wieder. Alle Details zum Wetter gleich.
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6: Schönen Nachmittag aus der Radio Tirol Service-Redaktion. Ich bin Madeleine Gruber. Sonnenschein gibt's jetzt zum Tagesfinale. Der Himmel ist wolkenlos. Der Wind lässt aber noch nicht locker. Ordentlich zieht er in Sterzing oder zum Beispiel in Sand in Daufers. Morgen in der Früh geht's mega sonnig weiter. Hochnebel voraussichtlich nur im Bustertal. Wir erreichen maximal 16 bis 21 Grad. Noch zu den aktuellen Temperaturen. Es hat in Grauen 11 Grad, in Kurtinig 19, in Marling 21 und in Schaps 15 Grad.
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6: Gearbeitet wird auf der Brennerautobahn. Sie werden immer wieder eingebremst in Fahrtrichtung Norden, einmal zwischen Klausen und Brixenfahren und weiter nördlich zwischen Brennerbad und Nöslach. Südwärts zwischen Sterzing und Brixenfahren, Höhe Franzensfeste. Und jetzt richtig in Schwung der Feierabendverkehr. Viel unterwegs stadtauswärts. Überlastet sind folgende Straßen. In Bozen die Innsbrucker Straße, die Drususallee, Galilei und Einsteinstraße. In Brixen die Peter-Meyer-, Dante- und Veneto-Straße. Auch in Lana die Meraner- und Maria-Hilf-Straße. All unterwegs, viel Geduld und eine sichere Fahrt.

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3: Hallo aus der Radio Tirol Service-Redaktion, kurz nach 5:30, ich bin Madeleine Gruber. Auf der Brenner Autobahn, da stockt es in Richtung Norden zwischen Klausen und Brixen, ab der Höhe Industriezone immer wieder streckenweise und auf Nordtiroler Seite zwischen Brennerbad und Nösslach. Jetzt richtig viele rote Bremslichter im Feierabendverkehr. Überlastet sind die Straßen in den Städten und die Stadtausfahrten. In Bozen die Sigmundskroner Straße Richtung Billhof, die Innsbrucker, Galilei und Einsteinstraße, auch die Drususallee. Und von der Möberbrücke Eppan Richtung Gärtnerei Meboflor. In Brixen die Brennerstraße, Peter-Meyer, Dante und Alpini-Straße. Jetzt zu den Nachtsperren. Wegen Instandhaltungsarbeiten sind folgende Straßen gesperrt. Auf der Brenner Autobahn in Richtung Süden die Einfahrt Brixen von 22 bis 6 Uhr morgens. In Richtung Norden gilt zwischen Sterzing und dem Brenner von 22 bis 5 Uhr ein Fahrverbot für Fahrzeuge über 3,5 Tonnen. Auf der Sarntaler Startstraße sind die Tunnels zwischen Bozen und Halbweg von 22.30 Uhr bis 4.30 Uhr gesperrt. Eine Durchfahrt ist um 1 Uhr in Richtung Saarental und um 1.15 Uhr in Richtung Bozen möglich. Ansonsten erfolgt die Umleitung über Ritten oder Wangen. Und auf der Bussertaler Startstraße ist die Umfahrung von Mühlbach von 20 bis 6 Uhr in der Früh gesperrt.
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3: Oktoberwetterle vom Feinsten. Sonne pur, blauer Himmel und mega klare Sicht. Da halten wir den lästigen Wind doch gleich ein bisschen besser aus. Besonders spürbar ist er im Ahrental und im Wipptal. Zu den Temperaturen, es hat in Ratschings 14 Grad, in Saluren 19, in Stilfs 12 und in Truden 13 Grad. Morgen wachen wir weiter mit maximal 16 bis 21 Grad. Die Sonne ergattert sich wieder den ersten Platz.
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0: Der Montag mit ganz viel Musik. Hallo, ich bin Deborah Sparbar. Sie hören Radio Tirol. Und wir schauen auch gleich Richtung Feierabend.
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2: 18 Uhr.
3: Fall Alpenkohle, Angelucci und Mari dürfen weiterarbeiten. Integration, Unternehmer fordern Unterstützung von Politik. Und viel Sonne erwartet uns auch morgen wieder. Ich bin Marlies Winkler, schönen Montagabend.
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3: Im Fall Alpenkohle ist die Staatsanwaltschaft mit einem weiteren Antrag vor Gericht gescheitert. Giulio Angelucci, der Direktor des Amtes für Abfallwirtschaft, bleibt im Amt. Die Staatsanwaltschaft von Trient wollte, dass er suspendiert wird. Das Kassationsgericht hat das aber abgelehnt. Auch Andreas Mari, Angestellter in derselben Abteilung, darf weiterarbeiten. Erst vor wenigen Tagen war auch die Suspendierung von Flavio Ruffini, dem Direktor der Landesumweltagentur, abgelehnt worden. Die Ermittlungen laufen aber weiter. Den Angeklagten wird illegaler Müllhandel vorgeworfen. Sie sollen Abfälle aus Fernheizwerken weiterverkauft haben, anstatt sie zu entsorgen. Südtirols Firmen machen viel in puncto Integration, aber sie können nicht alle Aufgaben übernehmen, das sagt der Unternehmerverband. Immer öfter werde erwartet, dass Unternehmen Wohnungen bereitstellen, Bildung mitfinanzieren und Kinderbetreuung bereitstellen. Hier sei aber auch die Politik gefragt. In der Privatwirtschaft arbeiten Menschen aus rund 100 Nationen und für sie würden regelmäßig Sprachkurse sowie Aus- und Weiterbildungen organisiert. Außerdem helfen die Arbeitgeber bei der Wohnungssuche. Und sie würden damit auch bereits einen wichtigen Beitrag zur Integration leisten, so der Unternehmerverband. Die Berufsfeuerwehrleute bekommen mehr Lohn. Nach 30 Jahren bringt ein neuer Vertrag erstmals eine spürbare Aufwertung. Das sei höchste Zeit, sagt der Kommandant der Berufsfeuerwehr Bozen, Florian Alber. Die Anforderungen und die Risiken seien gestiegen. Zudem müssen die Berufsfeuerwehrleute auch nachts arbeiten, am Wochenende, an Feiertagen. Die Arbeit steht für Berufsfeuerwehrleute absolut an erster Stelle. Erst danach kommen Freizeit und Familie, sagt Alber.
4: Wenn Sie an einem weißen Sonntag Dienst haben, da haben Sie dann eventuell Pech gehabt, wenn genau Ihre Kinder da Erstkommunion haben. Also es gibt auch schon eindeutig wirklich nicht so ganz angenehme Aspekte bei unserer Arbeit.
3: Bisher hat ein normaler Berufsfeuerwehrmann knapp 2000 Euro netto verdient, sagt Alper. Jetzt sind es 10% mehr. Die NATO will sich im Ernstfall gegen Russland wehren können. Der Oberbefehlshaber der NATO hat heute das neue Verteidigungskonzept vorgestellt auf dem Sicherheitsgipfel in Warschau. Es trägt den Namen Theorie des Sieges. Die NATO wolle keinen Krieg, aber sollte es Angriffe geben, dann sei man bereit zu kämpfen. Niemand dürfe die defensive Haltung der NATO mit Schwäche verwechseln. Zuletzt hat es ja immer wieder Drohnenangriffe auf NATO-Staaten gegeben und dahinter wird Russland vermutet. Beim Tennis gibt es bald eine neue Nummer 1 auf der Weltrangliste. Auf Jannik Sinner folgt bald der Deutsche Alexander Zverev. Der Spanier Carlos Alcaraz ist beim ATP-Turnier in Shanghai heute überraschend ausgeschieden und auch der US-Amerikaner Ben Shelton ist schon aus dem Rennen. Damit ist der Weg zur Nummer 1 frei für Zverev, der zum

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4: Schönen Abend aus der Radio Tirol Service Redaktion. Es ist kurz nach 6. Ich bin Madeleine Gruber. Ja, die allerletzten Sonnenstrahlen jetzt. Die Sonne versteckt sich langsam hinter den Bergen und macht sich bereit für morgen. Denn so lassen wir es weitergehen. Es wird blau, es wird sonnig und die Temperaturen perfekt herbstlich bei 16 bis 21 Grad. Jetzt hat es in Freienfeld 14 Grad, in Karneit 21, im Passaiertal 19 und in Laas 14 Grad. Im Passaiertal 9, entschuldige.
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4: Auf der Brennerautobahn wird in Richtung Norden gearbeitet. Dort stockt es zwischen Klausen und Fahren, Höhe Brixen. Weiter nördlich auch immer wieder kurze Staus zwischen Brennerbad und Brenner Nord. Viehgeduld ist jetzt im Feierabendverkehr gefragt, besonders in Bozen. Von der Mebo-Ausfahrt Richtung Sigmundskroner Kreisverkehr staut es ordentlich und in die andere Richtung zum Billhof dauert es länger. Ebenfalls überlastet ist die Innsbrucker Straße, Drusesallee, die Straßen rund um den Bahnhof und die Galileistraße. Generell stadtauswärts auch in Brixen, Meran und Bruneck viel los. Allen unterwegs viel Geduld und eine sichere Fahrt.
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1: Schönen Abend aus der Radio Tirol Serviceredaktion. Es ist kurz nach 6:30. Ich bin Madeleine Gruber. Auf den Straßen ist noch einiges los. Viele auf dem Heimweg mitten im Feierabendverkehr. Besonders stadtauswärts verlieren wir die üblichen Minuten. In Bozen, in der Galileistraße, Innsbrucker Straße, Einstein und in der Drususallee. Von der Meberbrücke Eppan Richtung Billhof. Gut gefüllt ist auch die Brennerautobahn, besonders in Fahrtrichtung Norden zwischen Klausen und Brixenfahren wegen einer Baustelle. Und jetzt sind viele Feuerwehren im Finchgau ausgerückt. Der ersten Informationen zufolge gibt es einen Brand im Krankenhaus in Schlanders. Allen unterwegs eine sichere Fahrt.
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1: Die letzten Farben am Himmel sind zu sehen, weit und breit kein Wölkchen. Morgen trägt der Himmel ebenfalls blau und viel, viel Sonne ist auf dem Weg bei maximal 16 bis 21 Grad. Jetzt hat es in Andrian 18 Grad, in Barbian 14, in Kurtatsch 17 und in Aturns 15 Grad.
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0: 19 Uhr.
1: Brand im Krankenhaus von Schlanders, Großeinsatz im Finchgau. Fall Alpenkohle, Angelucci und Mari bleiben im Amt. Und strahlend sonnig wird es auch morgen wieder. Ich bin Mami Swinkler, schönen Montagabend.
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1: Wir schauen zuerst gleich in den Finchgau. Dort sind zahlreiche Feuerwehren zu einem Brand ausgerückt, und zwar im Krankenhaus von Schlanders. Der Alarm ist jetzt am Abend eingegangen, um 17:45. Im Einsatz sind die Wehren von Schlanders, Sonnenberg, Göflan, Fezzan, Kortsch und das Weiße Kreuz von Schlanders. Vom Fall Alpenkohle bleibt immer weniger übrig. Giulio Angelucci, der Direktor des Amtes für Abfallwirtschaft, bleibt im Amt, ebenso sein Mitarbeiter Andreas Mari. Somit ist die Staatsanwaltschaft von Trient mit einem weiteren Antrag gescheitert. Sie wollte, dass die beiden suspendiert werden, das Kassationsgericht hat das aber abgelehnt. Erst vor wenigen Tagen war auch die Suspendierung von Flavio Ruffini, dem Direktor der Landesumweltagentur, abgelehnt worden. Die Ermittlungen laufen aber weiter. Den Angeklagten wird illegaler Müllhandel vorgeworfen. Sie sollen Abfälle aus Fernheizwerken weiterverkauft haben, anstatt sie zu entsorgen. Nicht nur in Südtirol sind viele Lehrpersonen unzufrieden mit der aktuellen Situation, auch im Trentino gibt es nun Lehrerproteste. Nach dem Vorbild von Südtirol soll es auch bei unseren Nachbarn keine Ausflüge und Schulreisen geben. Gefordert werden höhere Löhne und weniger Arbeitsbelastung. Die Trentiner Bildungslandesrätin kritisiert den geplanten Ausflugsboykott. Er schade den Schülerinnen. Es brauche Verhandlungen, Erpressungsversuche seien keine Grundlage dafür, so die Bildungslandesrätin. Die Berufsfeuerwehr Bozen hat einen neuen Kollektivvertrag. Damit bekommen die Feuerwehrleute nach 30 Jahren zum ersten Mal eine spürbare Lohnerhöhung. Bisher hat ein normaler Berufsfeuerwehrmann knapp 2.000 Euro netto verdient, sagt Kommandant Florian Alber. Jetzt sind es 10% mehr. Alber hofft, dass das auch dazu beiträgt, genug Personal zu finden.
2: Die Nachwuchssituation ist nicht extrem rosig. Und wir glauben, dass diese Gehaltserhöhung schon auch ein wichtiges Argument ist in der Requirierung von neuem Personal. Denn wir fischen halt im Teich der Handwerker und dort ist das Gehalt auch ein wichtiges Argument.
1: Die Arbeit bei der Berufsfeuerwehr sei anspruchsvoll. Die Feuerwehrleute müssen Turnusdienste abdecken, auch Nachtsarbeiten am Wochenende und an Feiertagen. Es gibt eine neue Nummer 1 der Tennis-Weltrangliste. Zum ersten Mal kommt der Deutsche Alexander Zverev auf den Thron der Tennisprofis. Der Spanier Carlos Alcaraz ist beim Turnier in Shanghai schon ausgeschieden. Somit steht fest, dass Zverev in den nächsten Wochen auf Platz 1 rückt. Und das als erster Deutscher seit Boris Becker. Mit den Einzelheiten Ursula Winkler.
3: Für Zverev ist es die Krönung einer Saison mit 2 Grand-Slam-Titeln bei den US Open und den French Open. Außerdem stand er im Wimbledon-Finale. Nach seiner schweren Knöchelverletzung von 2022 hat er sich damit bis ganz nach oben gearbeitet. Offen ist nur noch, wann er die Nummer 1 übernimmt. Frühestens könnte das am 2. November passieren, abhängig davon, wie weit Zverev bei den Turnieren in Shanghai und Wien kommt.
1: Jannik Sinner steht erst nächstes Jahr wieder auf dem Platz. Er hat die Saison wegen seiner Knieverletzung ja vorzeitig beendet. Und heute Nacht kühlt es etwas ab, morgen erwartet uns aber wieder viel Sonne. Alles Weitere zum Wetter hören Sie gleich.
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0: Ich bin Madeleine Gruber. Allen einen schönen Abend. Ein Traumtag neigt sich dem Ende zu. Die Sonne hat sich wohl eine Pause verdient. Der Wind will aber noch nicht in den Feierabend. Etwas stärker weht er gerade zum Beispiel in Pranzoll, Sterzing und in St. Daufers. Die Temperaturen sinken ebenfalls. Es hat in Eppan 14 Grad, in Laas 9, in Margreit 17 und in Niederdorf 7 Grad. Morgen freuen wir uns auf super Oktoberwetter. Hochnebel gibt es am ehesten in dem Bussertal, sonst klarer Himmel im ganzen Land bei 16 bis 21 Grad. Im Laufe des Nachmittags sind nur wenige Wolken zu sehen.
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0: Noch die allerletzten unterwegs im Feierabendverkehr. Von der Brennerautobahn und den Hauptverbindungen werden uns aber keine Verzögerungen gemeldet. Heute Nacht gibt es Sperren wegen Instandhaltungsarbeiten auf der Brennerautobahn in Richtung Süden, die Einfahrt Brixen von 22 Uhr bis 6 Uhr morgens. In Richtung Norden Fahrverbot für Fahrzeuge über 3,5 Tonnen zwischen Sterzing und dem Brenner von 22 bis 5 Uhr in der Früh. Und auf der Saarenthaler Startstraße sind die Tunnels zwischen Bozen und Halbweg von 22.30 Uhr bis 4 Uhr morgens gesperrt. Auf der Bussertaler Startstraße die Umfahrung von Mühlbach von 20 Uhr bis 6 Uhr. Allen unterwegs eine angenehme Fahrt.

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